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1: Jennifer Lopez und David Guetta.

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1: Kurz vor 3:30. Ich bin Jana Klonikowski. Die Waldbrandlage in Spanien und Frankreich wird immer dramatischer. Zehntausende Menschen mussten bereits vor den Flammen in Sicherheit gebracht werden, darunter viele Touristen. Zur Unterstützung schickt die EU mehrere Löschflugzeuge in die betroffenen Gebiete. Kanzler Merz baut seine Regierungsmannschaft im großen Stil um, lässt aber noch Fragen offen. Klar ist, Nina Wagen wird neue Kanzleramtschefin und Carsten Linnemann übernimmt ihr Gesundheitsressort. Merz kündigte an, dass es noch mehr Wechsel gibt. Dass Verkehrsminister Schnieder gehen muss, bestätigte er noch nicht. Nach dem Wegfall eines Großauftrags von Apple steht der schwäbische Batteriehersteller Varta vor der Zerschlagung. Varta hat Antrag auf Insolvenz in Eigenverwaltung angemeldet. Über 4000 Mitarbeiterinnen und Mitarbeiter stehen vor einer ungewissen Zukunft. Er soll die deutsche Fußballnationalmannschaft wieder in Topform bringen. Jürgen Klopp ist nun offiziell neuer Bundestrainer. Er bekommt einen Vertrag bis inklusive der WM 2030. Klopp ist nach Löw, Flick und Nagelsmann der 4. Bundestrainer in 5 Jahren. Klopps Arbeit mit der Nationalmannschaft können Fans in Leipzig bald übrigens hautnah erleben. Der DFB hat zugesagt, dass bis 2030 3 Länderspiele in der Arena ausgetragen werden. Das Ganze ist eine Gegenleistung für Red Bull. Der Konzern hatte Klopp trotz laufenden Vertrags ziehen lassen. Radio PSR, neue Nachrichten wieder in einer halben Stunde.
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2: Gerade ist es ziemlich wolkig, aber trocken und die Temperaturen liegen aktuell bei 15 bis 10 Grad. Später am Tag bleibt es meist sonnig mit nur ein paar Wolken. Regen ist keiner dabei und die Höchstwerte schaffen warme 28 bis 30 Grad. In den Bergen ist es ein Stückchen kühler.
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2: Auf der A72 Zwickau Richtung Leipzig ist in Höhe des Kreuz Chemnitz wegen Sanierungsarbeiten bis Mittwoch 29. Juli gesperrt. Eine Umleitung ist über Chemnitz Mitte eingerichtet. Staus oder Blitzer einfach melden unter 0800 023 und 4x4.

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3: Kurz vor drei. Ich bin Jana Klonikowski. Die Waldbrandlage in Spanien und Frankreich wird immer dramatischer. Allein im Südwesten Frankreichs mussten mehr als 100.000 Menschen vor den Flammen in Sicherheit gebracht werden. Rund um die spanische Hauptstadt Madrid sind es mehr als 60.000. Auch viele Touristen sind betroffen. Zur Unterstützung schickt die EU mehrere Löschfahrzeuge in die betroffenen Gebiete. In Frankreich soll jetzt auch das Militär bei den Löscharbeiten helfen. In Sachsen sind deutlich weniger Menschen wegen Atemwegsbeschwerden krankgeschrieben. Laut einer DRK-Analyse gingen die Fehltage hier im ersten Halbjahr um 20% zurück. Einen Anstieg gab es dagegen bei psychischen Beschwerden. Insgesamt lag der Krankenstand etwas niedriger als im gleichen Zeitraum letztes Jahr. Beim Umbau seines Regierungsteams fehlt Kanzler Merz offenbar noch jemand auf der Position des Verkehrsministers. Die Berufung des neuen Teams ging nicht ganz reibungslos über die Bühne, Christiane Hampe.
4: Der eigentlich vorgesehene Kandidat, der niedersächsische Finanzexperte Fritz Günzler, der hat, so berichten es mehrere Medien, in allerletzter Minute doch noch abgesagt. Bisschen blöd, Merz hatte wohl Patrick Schnieder, den Amtsinhaber, schon über seine Ablösung informiert. Klar ist, Gesundheitsministerin Wagen wird Chefin des Kanzleramts. Außerdem holt Merz Philipp Amthor als Staatsminister ins Kanzleramt und CDU-Generalsekretär Linnemann, der wird Gesundheitsminister.
3: Deutschland hat einen neuen Bundestrainer. Jürgen Klopp ist jetzt offiziell als DFB-Coach vorgestellt worden. Er übernimmt nach einer weiteren verkorksten WM vom zurückgetretenen Julian Nagelsmann. Und Klopp hat nicht viel Zeit zur Eingewöhnung, Fabian Hoffmann.
5: So sieht's mal aus. Der erste große Auftritt in neuer Funktion wird in einem Monat sein. Im Supercup spielt sein Ex-Club Dortmund gegen die Meister Bayern und da darf natürlich auch der Bundestrainer nicht fehlen. Ende September steht Klopp dann das erste Mal für Deutschland an der Seitenlinie und er kann die Nationalmannschaft gleich maximal kennenlernen. 4 Nations League-Partien in nur 11 Tagen, das gibt's zum ersten Mal, dem neuen Rahmenterminkalender sei Dank. Das erste Duell ist der Klassiker gegen die Niederlande.
3: Radio PSR, neue Nachrichten wieder in einer halben Stunde.
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6: Gerade ist es ziemlich wolkig, aber trocken und die Temperaturen liegen aktuell bei 15 bis 10 Grad. Später am Tag bleibt es meist sonnig mit nur ein paar Wolken. Regen ist keiner dabei und die Höchstwerte schaffen warme 28 bis 30 Grad. In den Bergen ist es ein Stückchen kühler.
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6: Die A72 Zwickau Richtung Leipzig ist in Höhe des Kreuz Chemnitz wegen Sanierungsarbeiten bis Mittwoch, den 29. Juli gesperrt. Eine Umleitung ist über Chemnitz Mitte eingerichtet. Staus oder Blitzer einfach melden unter 0800 023 und 4 mal die 4.

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1: Kurz vor 3:30. Ich bin Jana Klonikowski. Völlig beispiellos eine Katastrophe. Die Waldbrandlage in Spanien und Frankreich spitzt sich weiter zu. In beiden Ländern mussten bereits mehr als 100.000 Menschen vor den Flammen in Sicherheit gebracht werden. Erschwert werden die Löscharbeiten durch extreme Hitze und starke Winde. In Sachsen sind deutlich weniger Menschen wegen Atemwegsbeschwerden krankgeschrieben. Laut einer DRK-Analyse gingen die Fehltage hier im ersten Halbjahr um 20% zurück. Einen Anstieg gab es dagegen bei psychischen Beschwerden. Insgesamt lag der Krankenstand etwas niedriger als im gleichen Zeitraum letztes Jahr. Kanzler Merz hat beim Umbau seines Regierungsteams noch eine offene Stelle. Der vorgesehene Verkehrsminister Fritz Günzler sagte laut mehreren Medien kurzfristig ab. Amtsinhaber Patrick Schnieder wusste bereits von seiner Ablösung. Heftige Kritik kommt da von der Opposition. Die Grünen etwa nennen das handwerklich schlecht. Für Jürgen Klopp geht's jetzt los als neuer Bundestrainer der Fußballnationalmannschaft. Ende September steht Klopp das erste Mal für Deutschland an der Seitenlinie. 4 Nations League-Partien in nur 11 Tagen stehen an. Das erste Duell ist der Klassiker gegen die Niederlande. Radio PSR, neue Nachrichten wieder in einer halben Stunde.
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2: Gerade ist es ziemlich wolkig, aber trocken. Und die Temperaturen liegen aktuell bei 15 bis 10 Grad. Später am Tag bleibt es meist sonnig mit nur ein paar Wolken. Regen ist keiner dabei und die Höchstwerte schaffen warme 28 bis 30 Grad. In den Bergen ist es ein Stückchen kühler.
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2: Auf der A72 Zwickau Richtung Leipzig ist in Höhe des Kreuz Chemnitz wegen einer Sanierung bis Mittwoch eine Sperrung. Eine Umleitung ist über Chemnitz Mitte eingerichtet. Staus oder Blitzer einfach melden unter 0800 023 und 4x die 4.

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3: Kurz vor vier. Ich bin Jana Klonikowski. Guten Morgen. Völlig beispiellos, eine Katastrophe. Die Waldbrandlage in Spanien und Frankreich spitzt sich weiter zu. In beiden Ländern mussten bereits mehr als 100.000 Menschen vor den Flammen in Sicherheit gebracht werden. In Frankreich ist vor allem die Gegend bei Bordeaux betroffen, in Spanien die Region rund um Madrid. Um die Einsatzkräfte vor Ort zu unterstützen, schickt die EU Löschflugzeuge. In Frankreich wurde jetzt auch zusätzlich das Militär mobilisiert. Erschwert werden die Löscharbeiten durch extreme Hitze und starke Winde. Kanzler Merz baut seine Regierungsmannschaft im großen Stil um, lässt aber noch Fragen offen. Klar ist, Nina Wagen wird neue Kanzleramtschefin und Carsten Linnemann übernimmt ihr Gesundheitsressort. Merz kündigte an, dass es noch mehr Wechsel gibt. Dass Verkehrsminister Schnieder gehen muss, bestätigte er noch nicht. Nach dem Wegfall eines Großauftrags von Apple steht der schwäbische Batteriehersteller Varta vor der Zerschlagung. Varta hat Antrag auf Insolvenz in Eigenverwaltung angemeldet. Über 4000 Mitarbeiterinnen und Mitarbeiter stehen vor einer ungewissen Zukunft. Deutschland hat einen neuen Bundestrainer. Jürgen Klopp ist jetzt offiziell als DFB-Coach vorgestellt worden. Er übernimmt nach einer weiteren verkorksten WM vom zurückgetretenen Julian Nagelsmann. Und Klopp hat nicht viel Zeit zur Eingewöhnung, Fabian Hoffmann.
4: So sieht's mal aus. Der erste große Auftritt in neuer Funktion wird in einem Monat sein. Im Supercup spielt sein Ex-Club Dortmund gegen die Meister Bayern und da darf natürlich auch der Bundestrainer nicht fehlen. Ende September steht Klopp dann das erste Mal für Deutschland an der Seitenlinie und er kann die Nationalmannschaft gleich maximal kennenlernen. 4 Nations League-Partien in nur 11 Tagen, das gibt's zum ersten Mal, dem neuen Rahmenterminkalender sei Dank. Das erste Duell ist der Klassiker gegen die Niederlande.
3: Klopps Arbeit mit der Nationalmannschaft können Fans in Leipzig bald übrigens hautnah erleben. Der DFB hat zugesagt, dass bis 2030 3 Länderspiele in der Arena ausgetragen werden. Das Ganze ist eine Gegenleistung für Red Bull. Der Konzern hatte Klopp trotz laufenden Vertrags ziehen lassen. Radio PSR, neue Nachrichten wieder in einer halben Stunde.
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5: Gerade ist es ziemlich wolkig, aber trocken. Und die Temperaturen liegen aktuell bei 15 bis 10 Grad. Später am Tag bleibt es meist sonnig mit nur ein paar Wolken. Regen ist keiner dabei und die Höchstwerte schaffen warme 28 bis 30 Grad. In den Bergen ist es ein Stückchen kühler.
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5: Die A72 Zwickau Richtung Leipzig ist in Höhe des Kreuz Chemnitz wegen Sanierungsarbeiten bis Mittwoch gesperrt. Eine Umleitung ist über Chemnitz Mitte eingerichtet. Staus oder Blitzer einfach melden unter 0800 023 und 4x die 4.

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1: Shakira und Burna Boy.

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1: Kurz vor 16:30. Ich bin Jana Klonikowski. Guten Morgen. Völlig beispiellos eine Katastrophe. Die Waldbrandlage in Spanien und Frankreich spitzt sich weiter zu. In beiden Ländern mussten bereits mehr als 100.000 Menschen vor den Flammen in Sicherheit gebracht werden. Erschwert werden die Löscharbeiten durch extreme Hitze und starke Winde. Kanzler Merz baut seine Regierungsmannschaft im großen Stil um, lässt aber noch Fragen offen. Klar ist, Nina Wagen wird neue Kanzleramtschefin und Carsten Linnemann übernimmt ihr Gesundheitsressort. Merz kündigte an, dass es noch mehr Wechsel gibt. Dass Verkehrsminister Schnieder gehen muss, bestätigte er noch nicht. Nach dem Wegfall eines Großauftrags von Apple steht der schwäbische Batteriehersteller Varta vor der Zerschlagung. Varta hat Antrag auf Insolvenz in Eigenverwaltung angemeldet. Über 4000 Mitarbeiterinnen und Mitarbeiter stehen vor einer ungewissen Zukunft. Er soll die deutsche Fußballnationalmannschaft wieder in Topform bringen. Jürgen Klopp ist nun offiziell neuer Bundestrainer. Er bekommt einen Vertrag bis inklusive der WM 2030. Klopp ist nach Löw, Flick und Nagelsmann der vierte Bundestrainer in 5 Jahren. Klopps Arbeit mit der Nationalmannschaft können Fans in Leipzig bald übrigens hautnah erleben. Der DFB hat zugesagt, dass bis 2030 3 Länderspiele in der Arena ausgetragen werden. Das Ganze ist eine Gegenleistung für Red Bull. Der Konzern hatte Klopp trotz laufenden Vertrags ziehen lassen. Radio PSR, neue Nachrichten wieder in einer halben Stunde.
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2: Gerade ist es ziemlich wolkig, aber trocken und die Temperaturen liegen aktuell bei 15 bis 10 Grad. Später am Tag bleibt es meist sonnig mit nur ein paar Wolken, Regen ist keiner dabei und die Höchstwerte schaffen warme 28 bis 30 Grad. In den Bergen ist es ein Stückchen kühler.
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2: Auf der A72 Zwickau Richtung Leipzig ist in Höhe des Kreuz Chemnitz wegen Sanierungsarbeiten bis Mittwoch 29. Juli gesperrt. Eine Umleitung ist über Chemnitz Mitte eingerichtet. Staus oder Blitzer einfach melden unter 0800 023 und 4x die 4.

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4: Kurz vor fünf. Ich bin Jana Klonikowski. Guten Morgen. Die Waldbrandlage in Spanien und Frankreich wird immer dramatischer. Allein im Südwesten Frankreichs mussten mehr als 100.000 Menschen vor den Flammen in Sicherheit gebracht werden. Rund um die spanische Hauptstadt Madrid sind es mehr als 60.000. Auch viele Touristen sind betroffen. Zur Unterstützung schickt die EU mehrere Löschfahrzeuge in die betroffenen Gebiete. In Frankreich soll jetzt auch das Militär bei den Löscharbeiten helfen. In Sachsen sind deutlich weniger Menschen wegen Atemwegsbeschwerden krankgeschrieben. Laut einer DRK-Analyse gingen die Fehltage hier im ersten Halbjahr um 20% zurück. Einen Anstieg gab es dagegen bei psychischen Beschwerden. Insgesamt lag der Krankenstand etwas niedriger als im gleichen Zeitraum letztes Jahr. Die Wechsel im Regierungsteam von Kanzler Merz stoßen bei der Opposition auf Kritik. Christiane Hampe, was sagen denn Grüne, Linke und AfD zum Kabinettsumbau?
5: Bei den Grünen wird die Kritik an der Neubesetzung und dem aus ihrer Sicht verpatzten ersten Jahr Schwarz-Rot zumindest mit der Hoffnung verbunden, dass sich jetzt auch der politische Kurs ändert. Ob sie wirklich dran glauben? Fragezeichen. Die Linken, die rechnen damit, dass mit diesem Personal die so wörtlich Kahlschlagpolitik fortgesetzt wird. Und AfD-Chefin Weidel, die wirft der Regierung Merz einfach nur Selbstbeschäftigung vor. Ihr Fazit, es braucht Neuwahlen.
4: Knapp einen Monat nach der erneuten WM-Blamage hat Deutschland jetzt ganz offiziell einen neuen Bundestrainer, Jürgen Klopp. Und der sagt, dass er mit seinem Team jeden Stein umdrehen und die deutsche Nationalmannschaft in eine erfolgreichere Zukunft führen will.
6: Man hat im Moment das Gefühl, wir sollten im einen Bereich so machen wie die Franzosen, im anderen so machen wie die Spanier, im dritten Bereich so machen wie die Engländer. Jetzt können wir doch einmal versuchen, dass in 4, 5, 6 Jahren die Leute sagen, wir sollen so machen, wie die es beim DFB gemacht haben. Die haben damals die richtigen Schlüsse aus der Situation gezogen. Und genau dafür ist die Situation jetzt da.
4: Das erste Spiel unter Klopp steht Ende September an, in der Nations League gegen die Niederlande. Radio PSR, neue Nachrichten wieder in einer halben Stunde.
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7: Trocken ist es heute Morgen, dazu nur wenig Wolken am Himmel. Im Laufe des Tages bleibt es freundlich und richtig warm bis sehr warm. Die Höchstwerte liegen zwischen 28 und 30 Grad, in den Bergen ein bisschen darunter. Morgen erst weiter trocken mit Sonne und Wolken, später ziehen von Nordwesten her Schauer rein, maximal um 30 Grad.
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7: Auf der A72 Zwickau Richtung Leipzig ist in Höhe des Kreuz Chemnitz wegen Sanierungsarbeiten bis zum Mittwoch 29. Juli gesperrt. Eine Umleitung ist über Chemnitz Mitte eingerichtet. Staus oder Blitzer einfach melden unter 0800 023 und 4x4.

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1: Kurz vor 5:30, ich bin Jana Klonikowski. Guten Morgen. Die Waldbrandlage in Spanien und Frankreich wird immer dramatischer. Zehntausende Menschen mussten bereits vor den Flammen in Sicherheit gebracht werden, darunter viele Touristen. Zur Unterstützung schickt die EU mehrere Löschflugzeuge in die betroffenen Gebiete. In Sachsen sind deutlich weniger Menschen wegen Atemwegsbeschwerden krankgeschrieben. Laut einer DAK-Analyse gingen die Fehltage hier im ersten Halbjahr um 20% zurück. Einen Anstieg gab es dagegen bei psychischen Beschwerden. Insgesamt lag der Krankenstand etwas niedriger als im gleichen Zeitraum letztes Jahr. Kanzler Merz hat beim Umbau seines Regierungsteams noch eine offene Stelle. Der vorgesehene Verkehrsminister Fritz Günzler sagte laut mehreren Medien kurzfristig ab. Amtsinhaber Patrick Schnieder wusste bereits von seiner Ablösung. Heftige Kritik kommt da von der Opposition. Die Grünen etwa nennen das handwerklich schlecht. Für Jürgen Klopp geht's jetzt los als neuer Bundestrainer der Fußballnationalmannschaft. Ende September steht Klopp das erste Mal für Deutschland an der Seitenlinie. 4 Nations League-Partien in nur 11 Tagen stehen an. Das erste Duell ist der Klassiker gegen die Niederlande. Radio PSR, neue Nachrichten wieder in einer halben Stunde.
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2: Trocken ist es heute Morgen, dazu nur wenig Wolken am Himmel. Im Laufe des Tages bleibt es freundlich und richtig warm bis sehr warm. Die Höchstwerte liegen zwischen 28 und 30 Grad, in den Bergen ein bisschen darunter. Morgen erst weiter trocken mit Sonne und Wolken, später ziehen von Nordwesten her Schauer rein, maximal um 30 Grad.
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2: Auf der A72 Zwickau Richtung Leipzig ist in Höhe des Kreuz Chemnitz wegen Sanierungsarbeiten bis Mittwoch, den 29. Juli, gesperrt. Eine Umleitung ist über Chemnitz Mitte eingerichtet. Staus oder Blitzer einfach melden unter 0800 023 und 4x die 4.

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3: Kurz vor sechs. Ich bin Finn Riebe, sei freundlieb. Guten Morgen. Völlig beispiellos, eine Katastrophe. So die Stimmen zur Waldbrandlage in Spanien und Frankreich. Die spitzt sich weiter zu, Jana Klonikowski berichtet.
4: In beiden Ländern mussten bereits mehr als 100.000 Menschen vor den Flammen in Sicherheit gebracht werden. Eine Entspannung der Lage ist erstmal nicht in Sicht. In Frankreich ist vor allem die Gegend bei Bordeaux betroffen, in Spanien die Region rund um Madrid. Um die Einsatzkräfte vor Ort zu unterstützen, schickt die EU Löschflugzeuge. In Frankreich wurde jetzt auch zusätzlich das Militär mobilisiert. Erschwert werden die Löscharbeiten durch extreme Hitze und starke Winde. Die Hoffnung ist, dass sich die Wetterbedingungen bald verbessern.
3: Kanzler Merz hat beim Umbau seines Teams noch eine offene Stelle. Der vorgesehene Bundesverkehrsminister Fritz Günzler sorgte laut mehreren Medien kurzfristig ab. Amtsinhaber Patrick Schnieder wusste bereits von seiner Ablösung. Heftige Kritik kommt von der Opposition. Die Grünen nennen das etwa handwerklich schlecht. Nach der Wettbewerbsstrafe gegen Google droht US-Präsident Trump der EU mit neuen Zöllen. Brüssel werde dafür einen sehr hohen Preis zahlen, schrieb er auf Truth Social. Trump kündigte eine Untersuchung an und wirft der EU das, Zitat, Ausrauben amerikanischer Unternehmen vor. Wer ein E-Auto fährt, kann mittlerweile an über 200.000 öffentlichen Ladepunkten sein Auto wieder aufladen. Innerhalb der letzten 12 Monate sind nochmal fast 27.000 dazugekommen. Insbesondere der Ausbau von Ultraschnellladern hat stark zugenommen. Knapp einen Monat nach der erneuten WM-Blamage hat Deutschland jetzt ganz offiziell einen neuen Bundestrainer, Jürgen Klopp. Und er sagt, dass er mit seinem Team jeden Stein umdrehen und die deutsche Nationalmannschaft in eine erfolgreiche Zukunft führen will.
5: Man hat im Moment das Gefühl, wir sollten im einen Bereich so machen wie die Franzosen, im anderen so machen wie die Spanier, im dritten Bereich so machen wie die Engländer. Jetzt können wir doch einmal versuchen, dass in 4, 5, 6 Jahren die Leute sagen, wir sollen so machen, wie die es beim DFB gemacht haben. Die haben damals die richtigen Schlüsse aus der Situation gezogen. Und genau dafür ist die Situation jetzt da.
3: Das erste Spiel unter Klopp steht Ende September an in der Nations League gegen die Niederlande. Radio PSR, neue Nachrichten wieder in einer halben Stunde.
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6: Trocken ist es heute Morgen, dazu nur wenig Wolken am Himmel. Im Laufe des Tages bleibt es freundlich und richtig warm bis sehr warm. Die Höchstwerte liegen zwischen 28 und 30 Grad, in den Bergen ein bisschen darunter. Morgen erst weiter trocken mit Sonne und Wolken, später ziehen von Nordwesten her Schauer rein, maximal um 30 Grad.
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6: Auf der A72 Zwickau Richtung Leipzig ist in Höhe des Kreuz Chemnitz wegen Sanierungsarbeiten bis Mittwoch 29. Juli gesperrt. Eine Umleitung ist über Chemnitz Mitte eingerichtet. Staus oder Blitzer einfach melden unter 0800 023 und 4x die 4.
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8: Kurz vor 6:30, ich bin Lisa Schwarzkopf. Guten Morgen. Die Waldbrandlage in Spanien und Frankreich wird immer dramatischer. Zehntausende Menschen mussten bereits vor den Flammen in Sicherheit gebracht werden, darunter viele Touristen. Zur Unterstützung schickt die EU mehrere Löschflugzeuge in die betroffenen Gebiete. Kanzler Merz hat beim Umbau seines Teams noch eine offene Stelle. Der vorgesehene Verkehrsminister Fritz Günzler sagte laut mehreren Medien kurzfristig ab. Amtsinhaber Patrick Schnieder wusste bereits von seiner Ablösung. Heftige Kritik kommt von der Opposition. Die Grünen etwa nennen das handwerklich schlecht. Für Jürgen Klopp geht's jetzt los als neuer Bundestrainer der Fußballnationalmannschaft. Ende September steht Klopp das erste Mal für Deutschland an der Seitenlinie. 4 Nations League-Partien in nur 11 Tagen stehen an. Das erste Duell ist der Klassiker gegen die Niederlande. Auch die Mitteldeutsche Regiobahn nutzt die Ferien ab heute für Bauarbeiten. Für Pendler bedeutet das Umplanen. Betroffen sind die Strecken Leipzig-Chemnitz und Leipzig-Döbeln. Züge werden teils umgeleitet oder durch Busse ersetzt. Abfahrts- und Ankunftszeiten ändern sich. Radio PSR, neue Nachrichten wieder in einer halben Stunde.
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9: Trocken ist es heute Morgen, dazu nur wenig Wolken am Himmel. Im Laufe des Tages bleibt es freundlich und richtig warm bis sehr warm. Die Höchstwerte liegen zwischen 28 und 30 Grad, in den Bergen ein bisschen darunter. Morgen erst weiter trocken mit Sonne und Wolken, später ziehen von Nordwesten her Schauer rein, maximal um 30 Grad.
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9: Auf der A4 Chemnitz Richtung Dresden, Achtung, zwischen dem Dreieck Nossen und Wilsdruff liegen Gegenstände auf der Autobahn. Und die A72 Zwickau Richtung Leipzig ist in Höhe des Kreuz Chemnitz wegen Sanierungsarbeiten bis zum Mittwoch gesperrt. Eine Umleitung ist über Chemnitz Mitte eingerichtet. Staus oder Blitzer einfach melden unter 0800 023 und 4x4.
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8: Kurz vor 7, ich bin Finn Riebesel, Freund lieb. Guten Morgen. Die Mitteldeutsche Regiobahn nutzt die Ferien ab heute für Bauarbeiten. Betroffen sind die Strecken Leipzig-Chemnitz und Leipzig-Döbeln. Silas Quering, für Pendler bedeutet das Umplanen.
9: Ja, auf gleich mehreren Abschnitten werden jetzt gut 2 Wochen lang Züge umgeleitet. Zum Beispiel fällt der RE6 halt in Bad Lausick komplett aus. Oft sind auch Ersatzbusse statt Bahnen unterwegs, vor allem in den frühen Morgen- und späten Abendstunden. Dadurch ist auch das Mitnehmen von Fahrrädern oder E-Rollern nur eingeschränkt möglich. Außerdem ändern sich natürlich die Abfahrts- und Ankunftszeiten. Fahrgäste sollten sich vor der Reise immer aktuell informieren.
8: Heute Abend wird Dresden wieder verzaubert. Bei der Schlössernacht verwandeln sich die 3 Elbschlösser und ihre Parkanlagen in ein Lichtermeer. Dazu gibt es jede Menge Musik und ein großes Feuerwerk. Silvia Grott, künstlerische Leiterin der Schlössernacht.
10: Das Ganze findet auf 18 Bühnen und Spielstätten statt, von 17 Uhr bis morgens um 4, wenn man das möchte. Wir haben viele Künstler eingeladen, fast 200 an der Zahl, und hoffen, dass das Wetter natürlich mitspielt und dass eine schöne Sommernacht wird.
8: Die Waldbrandlage in Spanien und Frankreich wird immer dramatischer. Zehntausende Menschen mussten bereits vor den Flammen in Sicherheit gebracht werden, darunter auch viele Touristen. Zur Unterstützung schickt die EU mehrere Löschflugzeuge in die betroffenen Gebiete. Bei der Regierungsumbildung von Kanzler Merz läuft es nicht so richtig rund. Man kann schon sagen, ein Stotterneustart, Jana Klonikowski.
11: Ja, also Thorsten Frei als neuer Unionsfraktionschef, Nina Wagen als neue Kanzleramtschefin und Carsten Lindemann als neuer Gesundheitsminister. Dieses Personalkarussell lief noch relativ geräuschlos. Dann sickerte aber durch, dass wohl auch Verkehrsminister Schnieder seinen Job los ist. Nur einen Nachfolger, den gibt es noch nicht. In der Opposition ist daher von Salamitaktik und handwerklichen Fehlern die Rede. Der Koalitionspartner der Union, die SPD, betont dagegen, man werde auch mit den neuen Kollegen vertrauensvoll zusammenarbeiten.
8: US-Präsident Trump droht der EU mal wieder mit höheren Zöllen. Denn Google muss ja in der EU fast 900 Millionen Euro Strafe zahlen. Trump spricht da von einem Ausrauben amerikanischer Unternehmen. Dafür werde die EU einen sehr hohen Preis bezahlen, so Trump in einem Online-Post. Radio PSR, neue Nachrichten wieder in einer Stunde.
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12: Meist sonnig ist es heute Morgen schon, mit nur ein paar Wolken und komplett trocken. Später bleibt es genauso, richtig warm bis heiß. Die Höchstwerte liegen bei 28 bis 30 Grad. Morgen erst noch Sonne und Wolken und trocken, später werden die Wolken mehr und aus Nordwesten zieht Regen in Schauern rein, bei maximal um die 30 Grad.
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12: Auf der A72 Zwickau Richtung Leipzig ist in Höhe des Kreuz Chemnitz wegen Sanierungsarbeiten bis Mittwoch gesperrt. Eine Umleitung ist über Chemnitz Mitte eingerichtet. Staus oder Blitzer einfach melden unter 0800 023 und 4x4.
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14: Ja, einen wunderschönen guten Morgen zusammen. Ich hoffe, ihr habt gut geschlafen. Wir starten zusammen in den Samstagmorgen. Heute nochmal mit mir, Timon. Wir machen uns schöne 5 Stunden. Und auf die Frage, wie viel Kaffee gehen heute? Antwort, ja. Macht ganz entspannt. Jan Zerbst macht sich auf jeden Fall hier schon mal bereit. Da geht's gleich raus für eine Gassi-Runde mit dem Hund. Wird lustig mit unserer Comedy mitten aus dem Leben. Die Welt in 30 Sekunden läuft in einer knappen Viertelstunde. Mit den sanften Klängen von Clean Bandits geht's in euren Samstag rein. Symphony jetzt bei Radio PSR.

0: noch ganz viel Wochenende haben wir vor uns. Das machen wir uns schön. Hier ist Radio PSR, gleich mit den Imagine Dragons Radioactive. Vorher geht's aber erst schon mal raus mit dem Vierbeiner.
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2: Hast du einen Hund, hast du auch einen Grund. Und zwar, um jeden Tag rauszugehen. Es gibt keine Ausreden, der Hund muss mal, also stört auch ein Nieselregen nicht. Und ist man erstmal draußen, dann fühlt sich das an, wie durchs eigene Revier zu stromern. Denn man kennt sich unter Hundebesitzern.
3: Ach hi, grüß dich, Frauchen von Luna.
2: Und dann plaudert man über die lieben Hunde.
4: Also das hat der Balu wirklich vorher noch nie gemacht.
2: Und sowas können Nicht-Hundebesitzer überhaupt nicht nachvollziehen. Denn man spricht ja wirklich wie mit so einem Geheimcode. Apropos Code. Der wird ja in Plastiktütchen aufgehoben, in die Tasche gesteckt und wie so ein Schatz mitgeführt. Im Winter hält er die Hände warm, im Sommer ist das, glaube ich, so eine Art Knetspiel. Und spätestens da bist du als Nicht-Hundebesitzer fassungslos. Aber zum Glück kümmert sich auch jeder im wahrsten Sinne um seinen eigenen Hund.
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0: kurz vor 7:30 haben wir es da. Hier ist die Radio PSR Samstagshow. Ja, und nicht erschrecken, das seid ihr im Spiegel. Also nicht despektierlich gemeint, aber so ging es mir auf jeden Fall heute früh beim Blick da rein. Uff, also da muss erstmal noch einiges sortiert werden bei mir. Aber jetzt bin ich da und freue mich schon auf unseren Überraschungshit der Stunde. Kommt von der Boyband überhaupt, ihr Name benannt nach dem Baker Street Market in Orlando, einem damals bekannten Einkaufs- und Flohmarkt. Wer es ist, ihr hört es hier um kurz vor 8. Vorher geballte Star-Power von Jennifer Lopez und David Guetta, Save Me Tonight, einer der besten Hits von heute, hier gleich bei Radio PSR.
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13: Meist sonnig ist es heute Morgen schon, mit nur ein paar Wolken und komplett trocken. Später bleibt es genauso, richtig warm bis heiß. Die Höchstwerte liegen bei 28 bis 30 Grad. Morgen erst noch Sonne und Wolken und trocken. Später werden die Wolken mehr und aus Nordwesten zieht Regen in Schauern rein, bei maximal um die 30 Grad.
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13: Auf der A72 Zwickau Richtung Leipzig ist in Höhe des Kreuz Chemnitz wegen Sanierungsarbeiten bis Mittwoch 29. Juli gesperrt. Eine Umleitung ist über Chemnitz Mitte eingerichtet. Staus oder Blitzer einfach melden unter 0800 023 und 4x die 4.
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0: Ja, gleich 19:30 haben wir es mit Radio PSR. Kommt da bestens ins Wochenende rein. Ja, und mittendrin sind wir ja auch noch in den Sommerferien. Liebe Ferienkids, ihr könnt einmal Radiostar sein bei uns. Wie es geht, ihr hört es hier in 10 Minuten. Ich bin Timon, hab die besten Hits von heute für euch. Superstar Taylor Swift am Start. Opelite, schönen guten Morgen. 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

0: 8 ist durch. Die Radio PSR Samstagshow ist hier. Ja, und ihr kommt zu uns ins Studio, liebe Ferienkids. Also, wenn ihr mögt.
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0: Ja, hinterher sagen die einen nach den Sommerferien, ich war in der Ostsee, die anderen sagen, ich war in den Bergen. Ja, aber die ganz coolen sagen, ich war bei Radio PSR im Studio. 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
0: 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Das geht wirklich so ab, da absolute Empfehlung, geht da auf jeden Fall hin. So, und ihr kommt erstmal weiter gut rein in den Samstag jetzt mit Jennifer Lopez und DJ Papst David Guetta. Das ist Save Me Tonight hier bei Radio PSR.

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1: Ja, jetzt wieder mit einem Hit, der besonders viel Spaß macht. Und von den Jungs wurden ganze Teenie-Zimmer zutapeziert. Sie sind eine der erfolgreichsten Boybands überhaupt. Allein ihr Album Millennium, ne, verkaufte sich aber und aber Millionen Male. Und machte die Gruppe weltweit zu einem absoluten Pop-Phänomen. Ladies and Gentlemen, fasten your seatbelts. Hier sind die Backstreet Boys mit Everybody bei Radio PSR. 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

0: Mit den Backstreet Boys geht's in euren Samstag rein. Kurz vor 8 haben wir's da. Ja, und während ihr dann Müsli anmischt, gibt's von mir gleich ordentlich Power von Artemis, I Like the Way You Kiss Me. Oder auch was zum Wegträumen von Phil Collins in ein paar Minuten.
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13: Kurz vor 8. Ich bin Finn Riebesel, Freund lieb. Guten Morgen. Pendler auf zwei Strecken der mitteldeutschen Regiobahn müssen ab heute umplanen. Betroffen sind die Verbindungen Leipzig-Chemnitz und Leipzig-Döbeln. Mehr als zwei Wochen lang wird hier gebaut. Dafür werden Züge zum Teil umgeleitet. Etwa in Bad Lausick hält der RE6 gar nicht mehr. Vor allem frühmorgens und spätabends fahren außerdem Ersatzbusse. Abfahrts- und Ankunftszeiten ändern sich deshalb. Fahrgäste sollten sich vor der Bahnfahrt immer aktuell informieren. In Dresden lockt die Schlössernacht heute wieder zahlreiche Besucher auf die Elbhänge. Die drei Elbschlösser und ihre Parkanlagen verwandeln sich in ein großes Lichtmeer. Von 17 Uhr bis früh um 4 gibt's Musik auf 18 Bühnen. Die künstlerische Leiterin Silvia Gort sagte:
14: Über dieses vielfältige Musikprogramm hinaus können die Gäste natürlich wieder ein schönes Feuerwerk erleben und natürlich unsere schöne Projektion auf der Schlossfassade. Dort haben wir wieder eine schöne neue Show kreiert für die Gäste und allein die 6 Kilometer langen Lichterwege sind ein absolutes Highlight.
13: Der Landkreis Meißen hat grünes Licht für seinen Haushalt gegeben. Die Landesdirektion hat ihm rund 580 Millionen Euro für dieses Jahr genehmigt. Unter der Bedingung, dass weiter gespart wird. Knapp 60 Millionen Euro will der Landkreis in Internetausbau, Schulen, Rettungsdienst, Straßen und den öffentlichen Nahverkehr stecken. Die Wechsel im Regierungsteam von Kanzler Merz stoßen bei der Opposition auf Kritik. Was sagen Grüne, Linke und AfD denn zum Kabinettsumbau, Christiane Hampe?
15: Bei den Grünen wird die Kritik an der Neubesetzung und dem aus ihrer Sicht verpatzten ersten Jahr Schwarz-Rot zumindest mit der Hoffnung verbunden, dass sich jetzt auch der politische Kurs ändert. Ob sie wirklich dran glauben? Fragezeichen. Die Linken, die rechnen damit, dass mit diesem Personal die so wörtlich Kahlschlagpolitik fortgesetzt wird. Und AfD-Chefin Weidel, die wirft der Regierung Merz einfach nur Selbstbeschäftigung vor. Ihr Fazit, es braucht Neuwahlen.
13: Die Waldbrandlage in Spanien und Frankreich wird immer dramatischer. Zehntausende Menschen mussten bereits vor den Flammen in Sicherheit gebracht werden, darunter auch viele Touristen. Zur Unterstützung schickt die EU mehrere Löschflugzeuge in die betroffenen Gebiete. Radio PSR, neue Nachrichten wieder in einer Stunde.
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16: Meist sonnig ist es heute Morgen schon, mit nur ein paar Wolken und komplett trocken. Später bleibt es genauso, richtig warm bis heiß. Die Höchstwerte liegen bei 28 bis 30 Grad. Morgen erst noch Sonne und Wolken und trocken. Später werden die Wolken mehr und aus Nordwesten zieht Regen in Schauern rein. Bei maximal um die 30 Grad.
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16: Auf der A72 Zwickau Richtung Leipzig ist in Höhe des Kreuz Chemnitz wegen Sanierungsarbeiten bis Mittwoch gesperrt. Eine Umleitung ist über Chemnitz Mitte eingerichtet. Staus oder Blitzer einfach melden unter 0800 023 und 4x4.
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0: Raus aus den Federn, rein ins Wochenende oder ja, nochmal umdrehen und von mir schon mal ein bisschen berieseln lassen. Ist doch auch in Ordnung. 8 Uhr haben wir's. Ich bin Timon. Schönen guten Morgen. Ja, und hier bekommt der Herr Möbius leider seine Zähne so gar nicht mehr auseinander. Er ruft beim Dentallabor an, ob die mal helfen können. Ich meine, die haben das Gebiss schließlich eingebaut. Aufklärung folgt mit einem sinnlosen Telefon hier in einer knappen Viertelstunde. Und wir gehen erstmal rein. Das sind gute Laune-Vibes von Kamrat mit Be Mine. Ich bin Timon, hab die besten Hits.

0: habe 20 Jahre in Dresden gewohnt und erst jetzt sagen wir, wo wir nach Nossen gezogen sind. Vormer noch Tüte.
1: Steinig-Wolmsdorf wird umgangssprachlich auch Wumpe genannt.
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Ganz gemütlich geht's hier rein. Ihr hört die Radio PSR Samstagshow mit einem kurzen Blick mal aufs Wetter. Ja, an alle, die den Sommer, also den richtigen Sommer vermisst haben. Heute ist er am Start. Bis zu 30 Grad bekommen wir, dazu ganz viel Sonne. Ähnlich sieht es auch aus am Sonntag. Da kann es hier und da mal eine Regenhusche geben.

0: Aber ansonsten auch viel Sonne. Und ja, der erste Einbruch kommt dann am Montag. Sehr viel kühler und auch immer wieder Regen. Das Radio PSR-Wetter ausführlich hier wieder in 15 Minuten. So, und damit einmal beim Dentallabor anrufen, bitte.
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2: Dentallabor Hering, Zipinski, guten Tag.
3: Guten Tag, mein Name ist Möbius.
2: Ja, bitte?
3: Ich habe ein Problem, ich kriege meine Zähne nicht mehr auseinander.
2: Dann müssen Sie bei den Zahnarzt gehen.
3: Na, ich hab das, die Unterlagen da, das haben Sie in Ihrem Labor gemacht. Ich habe mir in Unterkiefer ein Gebiss machen lassen, das ist wie eingesagt.
2: Wo sind Sie denn in Behandlung?
3: Na, bei Dr. Schäßen.
2: Bei wem?
3: Dr. Schäßen.
2: Ich verstehe ja nichts.
3: Dr. Schäßen, der ist noch nicht mehr da. Ich habe schon versucht anzurufen. Das ist wie eingesagt, mit den Oberzähnen.
2: Ja.
3: Hinten an den Backenzähnen ist das eingesagt. Ich weiß gar nicht, was ich machen soll.
2: Wie heißt der Zahnarzt, wo Sie in der Behandlung sind?
3: Dr. Schäßen.
2: Ich verstehe Sie nicht.
3: Dr. Schäßen.
2: Gibt's nicht bei uns. Sie ist kein Kunde von uns. Sie irren sich da bitte.
3: Sagen Sie mir doch mal, was ich machen soll. Ich kann den Mund nicht mehr auseinander. Fürchterlich.
2: Ja, ich kann Ihnen da jetzt aber auch nicht helfen. Das entweder Sie kommen her oder Sie gehen zum Zahnarzt.
3: Der Zahnarzt ist doch nicht mehr da.
2: Na, dann müssen Sie herkommen, guter Mann. Das sage ich doch die ganze Zeit.
3: Ich traue mich doch nicht in die Straßenbahn. Ich habe überhaupt keinen Vorschein.
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4: Ja, Frau Lipinski, hier ist die Praxisgemeinschaft Wernicke-Möllenhauer-Breitenberg. Es kann passieren, dass bei Ihnen ein Herr Möbius anruft, dem habe ich heute...
2: Also sagen Sie mal,
4: dem habe ich gedacht,
2: der Mann veralbert mich.
4: Dem habe ich heute Morgen die Zähne verkehrt rum eingesetzt.
2: Ja, der ruft mich hier immer an und spricht ganz komisch, der sagt, Sie müssen zu Ihrem Zahnarzt gehen. Da sagt er zu mir, der ist nicht da und ich habe Zettel von Ihnen.
4: Ja, ja, da ist ein kleines...
2: Jetzt verstand ich die Praxis nicht und ich habe gar keinen Kunden mit so einem Namen. Mhm. Ich sage, dann müssen Sie herkommen, da gucken mir es uns mal an, aber ich wusste nicht, was der Mann wollte.
4: Da haben Sie schon erstmal hervorragend reagiert. Ich werde zudem gleich mal nach Hause fahren und die Zähne richtig rum einsetzen. Ist mir peinlich. Frau Lipinski, hier ist Radio PSR, das sinnlos Telefon.
2: Ja, das gibt's doch überhaupt nicht, dass der Zahnarzt die Zähne falsch rum einsetzt.
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0: Einmal falsch rum eingesetzt. Schönen Samstagmorgen zusammen jetzt mit einem der besten Hits von heute. Haben wir ganz frisch in unserer Playlist mit drin. Gefällt mir richtig gut. Das sind Tame Impala und Jenny mit Dracula hier bei Radio PSR.

0: Der Mann, der aussieht, als hätte er so einen ganzen Mathe-Spicker im Gesicht drin. Post Malone hier um kurz vor 9:30. Ihr hört die Radio PSR Samstagsshow. Hier ja dann auch noch mit dem Überraschungshit der Stunde. Absoluter One-Hit-Wonder wartet da auf euch von der Band Four Non-Blondes. Und sorry schon mal für den Ohrwurm, den bekommt er dann hier um kurz vor 9:00. Vorher die ruhigeren Klänge auch noch von Ed Sheeran. Perfect läuft hier um kurz nach 9:30.
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0: Ja, super viel Sonne heute am Samstag. Das Thermometer geht auf bis zu 30 Grad hoch. Der Sommer ist zurück, soweit bleibt es trocken. Morgen kann es gelegentlich mal einen kleinen Schauer geben. Aber auch da sonst viel Sonne bei ebenso 30 Grad. Schön genießen, der Start in die neue Woche. Der wird nämlich kühler und nasser.
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0: Ja, da ist nichts los, freie Fahrt. Blitzer auch keine zurzeit. So, auch erstmal wach werden. Wenn ihr noch was gesehen habt, Staus und Blitzer, ihr könnt es melden, ganz bequem. Einfach über unsere App.
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0: Ja, ab ins Wochenende, fertig, los, einen schönen guten Morgen. In die heimische oder in die Büroküche. Kommt auch gut an auf Schicht am Samstag. Und wir sind ja auch noch mittendrin in den... Yes, wo geht's denn bei euch hin und wann dürft ihr denn los in Urlaub? Ihr sagt's mir hier gleich in 10 Minuten. Ich bin Timon, hab jetzt hier einen, den ihr immer noch sehr feiert. Kato mit Turn the Lights Off.

halb neun ist durch. Die Radio PSR Samstagshow hier. Schönen guten Morgen. Der Mucke zum Wegträumen, die habe ich von Kaigo und Khalid, Save My Love, einer der besten Hits von heute. Bekommt er gleich. Vorher schauen wir mal fix aufs Wetter. Und wir sehen, ja, draußen keine Wolke. So bleibt's auch heute den ganzen Samstag. Sommerliche, heiße 30 Grad werden's. Ebenso morgen. Ja, abkühlen tut's dann am Montag wieder bei um die 20 Grad. Dann

0: wieder mit mehr Regen. Das Radio PSR-Wetter ausführlich hier wieder in 15 Minuten. So, und wir sind ja mittendrin in den Sommerferien, ne? Der Urlaubscountdown läuft bei vielen. Wann geht's denn los? Zum Beispiel bei dir, Ines aus dem Erzgebirge.
1: Mein Urlaub beginnt in gut 2 Monaten. Also am 19. September geht's mit meiner Freundin nach Albanien. Und es ist für mich das erste Mal und ich freue mich riesig drauf. Also in diesem Sinne, euch noch eine schöne Woche.
0: Oh, Albanien, ne? Soll auch richtig tolle Landschaften haben, fantastisches Essen. Da könnt ihr euch drauf freuen. Ich wünsche ganz viel Spaß euch allen. Macht euch eine gute Zeit, habt einen tollen Urlaub und ja, genießt es. Jetzt hier mit Save My Love von Kygo und Khalid bei Radio PSR. Schönen guten Morgen. Ja.

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1: Manchmal braucht es gar keine lange Karriere mit unzähligen Hits. Manchmal reicht ein einziger Song, der einfach alles überdauert. Ne? Anfang der 90er gelang genau das einer Band aus San Francisco. Ihr größter Erfolg wurde gleichzeitig ihr Markenzeichen. Danach wurde es relativ schnell ruhig um die Gruppe. Doch die Frontfrau Linda Perry startete anschließend eine beeindruckende Karriere als Songwriterin und schrieb später auch Hits für Stars wie Pink oder Christina Aguilera. Bis heute begeistert dieser Song mit seinem unverwechselbaren Mix aus so Alternative Rock und Folk Einflüssen, vor allem aber auch dieser rauen, kraftvollen Stimme und einem Refrain. Das sind sie jetzt hier, die Four Non Blondes mit What's Up, unser Überraschungshit hier bei Radio PSR. 25.

0: Four Non-Blondes bringen uns den Überraschungshit hier bei Radio PSR. Absolut ikonischer Song. Ja, und den nächsten bekommt er dann hier um kurz vor 10. Dann hüpfen wir in die 80er. Ein Track, der durch eine der beliebtesten Netflix-Serien nochmal komplett durch die Decke gegangen ist. Welcher es ist, ihr hört es hier um kurz vor 10. Vorher drehen wir schon mal auf, zum Beispiel mit Ray. Die ist mal wieder auf der Suche. Where is my husband? Oder auch ein ultra cooler 2000er von Timbaland hier gleich um kurz nach 9.
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1: Kurz vor neun, ich bin Finn Riebesel, Freundlieb. Guten Morgen. Die Mitteldeutsche Regiobahn nutzt die Ferien ab heute für Bauarbeiten. Betroffen sind die Strecken Leipzig-Chemnitz und Leipzig-Döbeln. Silas Quering, für Pendler bedeutet das Umplanen.
2: Ja, auf gleich mehreren Abschnitten werden jetzt gut zwei Wochen lang Züge umgeleitet. Zum Beispiel fällt der RE6 halt in Bad Lausick komplett aus. Oft sind auch Ersatzbusse statt Bahnen unterwegs, vor allem in den frühen Morgen- und späten Abendstunden. Dadurch ist auch das Mitnehmen von Fahrrädern oder E-Rollern nur eingeschränkt möglich. Außerdem ändern sich natürlich die Abfahrts- und Ankunftszeiten. Fahrgäste sollten sich vor der Reise immer aktuell informieren.
1: Die Dresdner Hilfsorganisation Mission Lifeline schickt ein neues Schiff ins Mittelmeer. Das spendenfinanzierte Schiff soll ab Herbst Geflüchtete vor dem Ertrinken auf hoher See retten. Nach Zahlen der Vereinten Nationen sind allein letztes Jahr über 2000 Menschen im Mittelmeer ums Leben gekommen oder verschwunden. Völlig beispiellos eine Katastrophe, so die Stimmen zur Waldbrandlage in Spanien und Frankreich. Und die Situation spitzt sich weiter zu. Tim Britztrupp berichtet.
3: In beiden Ländern mussten bereits über 200.000 Menschen vor den Flammen in Sicherheit gebracht werden. Entspannung ist erstmal nicht in Sicht. In Frankreich ist vor allem die Gegend bei Bordeaux betroffen, in Spanien die Region rund um Madrid. Um die Einsatzkräfte vor Ort zu unterstützen, schickt die EU Löschflugzeuge. In Frankreich wurde jetzt auch zusätzlich das Militär mobilisiert. Erschwert werden die Löscharbeiten durch extreme Hitze und starke Winde. Die Hoffnung ist, dass sich die Wetterbedingungen bald verbessern.
1: Der Regierungsumbau von Kanzler Merz stößt bei der Opposition auf Kritik. Die Grünen hoffen trotzdem auf einen neuen politischen Kurs. Die Linke erwartet weiter eine Kahlschlagpolitik. AfD-Chefin Weidel spricht von Selbstbeschäftigung und fordert Neuwahlen. Heute Abend tritt im Dresdner Dynamo-Stadion die wohl größte Band der Welt auf. Rund 1000 Musiker spielen und singen beim Grand Jam gemeinsam. Gestern wurde nochmal ausgiebig geprobt. Mitmachen dürfen alle, die ein Instrument spielen oder gern singen. Man musste sich aber vorher anmelden. Radio PSR, neue Nachrichten wieder in einer Stunde.
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4: Ja, für alle, die den Sommer vermisst haben, da ist er. 30 Grad heute, kaum eine Wolke zu sehen. Morgen ebenso heiß. Der Start in die neue Woche, der wird dann kühler, so um die 20 Grad. Da bekommen wir dann auch immer wieder Regen.
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4: Alles soweit nichts los. Freie Fahrt, wunderbar. Blitzer zweimal in Dresden, einmal auf der Kuhrunder Straße Richtung Bülow und Dresden Grundstraße stadteinwärts. Wenn ihr noch was gesehen habt, Staus und Blitzer, gebt's gerne durch. Die Nummer ist die 0800 023. 4x4.
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4: Samstags um 9, falls er gerade erst aus dem Puschen kommt. Willkommen im Wochenende, ihr hört Radio PSR. Ja, und ohne Kaffee geht bei mir auch nichts, ne? Schön mit Milch und Zucker. René aus Dresden, wie trinkst du deinen am liebsten?
5: Also ich trinke meinen Kaffee am liebsten komplett. Ich trinke ihn aber auch schwarz, so wie er halt gerade zur Verfügung steht. Weil der Arzt hat gesagt, ich soll mindestens 2 Liter trinken. Oder habe ich das falsch verstanden?
4: Nee, hast du komplett richtig verstanden. Also schön schmecken lassen. Hier ist gleich wieder Zeit für unsere Comedy mitten aus dem Leben, die Welt in 30 Sekunden. Da gehen wir zusammen mit Kollege Jans Herbst ab auf den Minigolfplatz in einer knappen Viertelstunde. Ich bin Timon. Ja, ich habe immer ein Lächeln im Gesicht. Wenn sie kommt, Dua Lipa mit Love Again. Schönen guten Morgen.

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0: Die Radio PSR Samstagshow hier. Willkommen im Wochenende. Wie das wird, das schauen wir mal eben. Ja, sommerliche 30 Grad bekommen wir heute. Super viel Sonne. Morgen vereinzelt ein paar mehr Wolken. Es kann auch mal eine Regenhusche geben, aber auch da wird es sommerlich heiß. Abkühlen tut es dann wieder ab Montag. Das Radio PSR-Wetter ausführlich hier in 15 Minuten. Ja, und jetzt geht's einmal ab auf den Minigolfplatz.
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2: Beim Minigolf zeigt sich unsere wahre Natur. Es gibt den Korrekten, der trägt immer das Klemmbrett mit dem Block und schreibt die Punkte auf.
3: Du musst den Ball schon korrekt im Abspielbereich ablegen.
2: Immer dabei ist auch der Ausredenprofi.
4: Nee, die Bahn ist schief. Ich fang noch mal neu an.
2: Dann natürlich die TikTok-Teenies. Da ist die Anzahl der Schläge egal. Es zählt nur...
5: Warte, Papa, ich schlag von so und du filmst von so. So unten schräg, weißt du?
2: Und die Gleichgültige. Die hat eigentlich überhaupt keinen Bock, haut immer irgendwie gegen den Ball und trifft trotzdem immer.
6: Oh, hoppala, juhu, können wir jetzt nach Hause gehen?
2: Und zum Schluss rechnet der Korrekte laut aus, dass die Gleichgültige uneinholbar vorne liegt. Daraufhin rastet der Ausredenprofi aus und haut dem Korrekten das Klemmbrett ins Gesicht und wird dabei vom TikTok-Teenie gefilmt.
5: Das geht viral. Safe, Digga.
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0: Ja, und wie sehr der Papa gewinnen will, ne, das merkst du auch spätestens immer beim Minigolfspielen. Kommt weiter gut rein in den Samstag jetzt hier mit Klangkarussell, passend zum Wetter. Sonnentanz hier bei Radio PSR.

0: gleich halb zehn haben wir es da. Wir bewegen uns irgendwo zwischen so zweiter Kaffee und lecker Brötchen. Am Samstag, da kann das Frühstück auch mal länger gehen. Lasst es euch schmecken, hier ist Radio PSR. Und für alle, die so ein bisschen WM-Blues haben, ne, ist ja alles vorbei. Da gibt's hier gleich WM-Sound von Shakira mit Die Die. Und für noch mehr Abwechslung, Somebody That I Used To Know, ein Banger aus 2011, läuft hier um kurz nach halb.
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0: Ja, Ende Juli, wir haben entsprechendes Wetter, bis zu 30 Grad heute und dazu viel Sonne. Ähnliches Planschewetter dann auch für morgen, der Sonntag sommerlich heiß. So ein Delle gibt's dann aber schon wieder am Montag, da fällt das Thermometer auf für so 22 Grad bei sehr wechselhaftem Wetter.
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0: Da ist nichts los, freie Fahrt. Blitzer haben wir einmal in Pirna auf der Lohmener Straße stadtauswärts. Und Dresden-Grundstraße statt einwärts. Wenn ihr was habt, Staus und Blitzer, gerne her damit. Geht einfach über unsere App.
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0: Ja, einen schicken Start in den Samstag wünsche ich. Gleich halb zehn haben wir's da. Und wir verschwenden jeden Tag etwas, ohne es wirklich zu merken. Ja, es kostet uns im Jahr mehrere Tage Lebenszeit. Nicht mit Arbeit, nicht mit Warten, sondern mit einer ganz bestimmten Entscheidung am Abend. Was es ist, ihr hört es hier gleich in ein paar Minuten. Ich bin Timon, die Jenny übrigens dann nächsten Samstag wieder am Start, heute nochmal mit mir. Ist schön mit euch. Hab jetzt Taylor Swift's The Fate of Ophelia, einer der besten Hits von heute.

Die Radio PSR Samstagshow ist hier, 9:30 ist durch. Wir schauen mal eben fix aufs Wetter. Der Sommer ist zurück, heute bei bis zu 30 Grad. Schön viel Sonne dazu. Morgen, ja, da kann es mal ein Wölkchen mehr am Himmel geben, aber da bleibt es auch überwiegend trocken. Nasser und auch etwas verregneter dann wieder ab Montag, da kühlt es auch ab. Das Radio PSR Wetter ausführlich hier in 15 Minuten. So, und mal ganz ehrlich, ne, wir kennen es alle. Heute Abend, ne, wir schauen uns Netflix, Disney Plus, Prime, was es alles gibt, ne, wir scrollen durch und durch und finden einfach nichts. Und genau das kostet uns richtig viel Zeit. Eine Studie sagt, Menschen zwischen 30 und 50 verbringen im Schnitt 4 ganze Tage im Jahr nur damit, sich zu überlegen, was sie eigentlich schauen wollen. Bei den unter 30-Jährigen sind es sogar 5 Tage. 5 Tage, ich meine, da könnte man auch nochmal locker in Urlaub fahren für. Deshalb sparen wir uns jetzt mal die Sucherei. Wir helfen uns heute gegenseitig. Was ist denn eure absolute Serien- oder Filmempfehlung? Was hat euch zuletzt so richtig gepackt und warum? Schickt mir gerne mal eine WhatsApp-Sprachnachricht an die 0341 39 37 6000. Vielleicht ist ja auch genau euer Favorit dabei für heute Abend. Und die Rettung für alle, die sonst wieder eine Viertelstunde durchs Programm scrollen.

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1: Ja, und da gibt's so Songs, die verschwinden nie wirklich. Die warten einfach nur so auf ihren nächsten großen Moment. Genau so einer ist der hier. Ein absolutes 80er-Brett, das Jahrzehnte nach seiner Veröffentlichung nochmal komplett um die Welt ging. Viele von euch haben es mitbekommen, Auslöser war damals Stranger Things, die Erfolgsserie. Plötzlich entdeckte eine ganz neue Generation den Song nochmal für sich. Er stürmte erneut die Charts. Und Fun Fact zur Sängerin, Kate Bush, die war gerade mal 19 Jahre alt, als sie mit Wuthering Heights, also ein anderer Song von ihr, damit ist sie als erste Frau in Großbritannien auf Platz 1 gelandet der Charts. Ein Meilenstein in der Popgeschichte. Und jetzt drehen wir die Zeit zurück. Hier ist Running Up That Hill von Kate Bush. Absolut legendäres Ding.

0: Cooles Ding, Kate Bush mit Running Up That Hill, unser Überraschungshit um kurz vor 10. Den nächsten bekommt er dann in einer Stunde. Ja, und damit bewegen sich jetzt auch erstmal die Langschläfer so langsam zur Quelle des Lebens, zur Kaffeemaschine. Schönen guten Morgen. Hier habe ich gleich unser Lieblings-Bayern, Otti Leonie. Leonie, sag doch mal, morgens frühstücken oder länger schlafen?
1: Nicht frühstücken, sondern lieber eine halbe Stunde länger schlafen.
0: Na, für uns ist er aber am Start. Don't worry, bekommt er hier gleich noch in der nächsten halben Stunde.
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13: Kurz vor 10. Ich bin Finn Riebesel, Freund lieb. Guten Tag. Pendler auf zwei Strecken der mitteldeutschen Regiobahn müssen ab heute umplanen. Betroffen sind die Verbindungen Leipzig-Chemnitz und Leipzig-Döbeln. Mehr als zwei Wochen lang wird hier gebaut. Dafür werden Züge zum Teil umgeleitet. Etwa in Bad Lausick hält der RE6 gar nicht mehr. Vor allem frühmorgens und spätabends fahren außerdem Ersatzbusse. Abfahrts- und Ankunftszeiten ändern sich deshalb. Fahrgäste sollten sich vor der Bahnfahrt immer aktuell informieren. Schwerer Unfall in Freital-Heinsberg bei Dresden. Dort hat ein Autofahrer einen Rollstuhlfahrer angefahren. Der 74-Jährige war plötzlich vom Fußweg auf die Heinsberger Straße gerollt. Warum ist noch unklar. Er kam schwer verletzt ins Krankenhaus. Heute Abend wird Dresden wieder verzaubert. Bei der Schlössernacht verwandeln sich die drei Elbschlösser und ihre Parkanlagen in ein Lichtermeer. Dazu gibt es jede Menge Musik und ein großes Feuerwerk. Silvia Grott, künstlerische Leiterin der Schlössernacht.
14: Das Ganze findet auf 18 Bühnen und Spielstätten statt, von 17 Uhr bis morgens um 4, wenn man das möchte. Wir haben viele Künstler eingeladen, fast 200 an der Zahl und hoffen, dass das Wetter natürlich mitspielt und dass eine schöne Sommernacht wird.
13: Die Waldbrände in Frankreich und Spanien werden immer schlimmer. Mittlerweile mussten rund um Bordeaux und Madrid über 200.000 Menschen ihre Häuser verlassen. Tim Britztrupp berichtet.
15: Auch viele Touristen sind davon betroffen. Unter anderem mussten Campingplätze geräumt werden. Die EU hat mittlerweile insgesamt 7 Löschflugzeuge nach Frankreich und Spanien geschickt. Die Brände sind im Moment aber kaum zu löschen. Hitze und vor allem Wind sorgen sogar eher dafür, dass sich das Feuer noch ausbreitet. Im Südwesten Europas werden in den kommenden Tagen Temperaturen von um die 40 Grad erwartet.
13: Beim Umbau seines Regierungsteams fehlt Kanzler Merz offenbar noch jemand auf der Position des Bundesverkehrsministers. Der eigentlich vorgesehene Kandidat, der Niedersachse Fritz Günzler, hat, so berichten es mehrere Medien, in allerletzter Minute abgesagt. Merz hatte Patrick Schnieder allerdings schon über seine Ablösung informiert. Durch die Last-Minute-Absage konnte Merz jetzt noch nicht alle Personalien vorstellen. Radio PSR, neue Nachrichten wieder in einer Stunde.
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0: Super viel Sonne heute am Samstag. Das Thermometer geht auf bis zu 30 Grad hoch. Der Sommer ist zurück. Soweit bleibt's trocken. Morgen kann es gelegentlich mal einen kleinen Schauer geben, aber auch da sonst viel Sonne bei ebenso 30 Grad. Der Start in die neue Woche, der wird dann wieder kühler und nasser.
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0: Vorsicht auf der A4 Richtung Görlitz zwischen Weißenberg und Niederseifersdorf. Hier ist ein langsam fahrendes Fahrzeug auf der rechten Spur unterwegs. Ansonsten freie Fahrt, Blitzer, Pirna, Lohmener Straße stadtauswärts, Dresden, Grundstraße stadteinwärts. Und die Nicole hat auch noch einen gesehen. Schieß los.
11: Hallo ihr Lieben. Es wird heute mal gelasert in Plauen Ortsausgang Richtung Oelsnitz.
0: Danke dir. Ansonsten, wenn ihr noch was gesehen habt, Nummer ist die 0800 023. 4x4.
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0: 10 Uhr haben wir's da. Hallöchen in die Samstagrunde. Wir gehen ins Wochenende rein mit einem neuen Bundestrainer. Ja, seit gestern steht's fest. Jürgen Klopp ist da. Er soll's also jetzt richten und ganz ehrlich, er ist der komplett richtige Mann dafür, ne? Deutscher und englischer Meister, Champions League-Sieger, dazu ein absoluter Menschenfänger. Er kann mit den Medien umgehen und natürlich auch ein ganzes Land begeistern. Ganz starke Worte von ihm. Die hören wir uns hier nochmal an in 10 Minuten. Ich bin Simon, hab die besten Hits von heute für euch. Die Jungs durfte ich auch schon mal kennenlernen. Super nett. Klock, Klock mit Out of the Dark. Ab

0: 10 nach 10 haben wir's, die Radio PSR Samstagshow. Hier gleich der Bademeister vom Dienst am Start, Teddy Swims mit Mr. Know-It-All, einer der besten Hits von heute. Vorher, jetzt ist er da, Jürgen Klopp ist deutscher Fußball-Nationaltrainer. Er kam jetzt nicht allzu überraschend, ne? Aber schön, dass es dann jetzt doch offiziell ist. Ich glaube, ganz Fußball-Deutschland atmet einmal auf und Kloppo hat auch einiges vor, hier gestern von der PK.
1: Wenn ich ein paar Sekunden die Augen zumache und mir vorstelle, Deutschland wird in 4 Jahren Weltmeister, nochmal so, dann fühlt sich das zum einen echt gut an, weil ich habe eine relativ gute Vorstellungskraft bei solchen Sachen. Und dann bin ich mir sicher, wenn wir das alle gemeinsam machen, dann stellen wir uns mal vor, das wäre so. Am nächsten Tag wäre der Nachbar nicht mehr so ein Arsch, wie man im Moment vielleicht denken er ist. Oder es wäre dabei nicht so schlecht. Oder Friedrich Merz wird nicht alles falsch machen, obwohl er versucht.
2: Da ist nichts
1: falsch. Und so weiter. Das wäre nicht so. Das ist das, was Fußball verändern kann. Und das zu wissen, bedeutet, ab heute müssen wir alles dafür tun, dass wir so spielen, dass wir es können. Und ich lade euch alle ein. Ich hab Bock. Wenn ihr es auch habt, los geht's.
0: Ich krieg auf jeden Fall Bock, wenn ich das höre. Richtige Aufbruchsstimmung. Ja, und deutliche Worte hat er dann auch noch Richtung Presse gefunden.
1: Wenn ihr morgen sagt, der ist scheiße, bin ich weg. Also es ist nicht einzelne, sondern sie schon ein paar mehr. Also einer reicht nicht. Wenn der DFB sagt, so machen wir nicht weiter, bin ich weg. Wenn ihr euch daneben benehmt und meine Familie nicht in Ruhe lasst, bin ich weg.
0: Finde ich sehr, sehr gut. Klare Grenzen mal gesetzt. Bravo, Kloppo. Was ich mich nur frage, ne? Unsere Nationaltrainer, wie die alle hießen in der Vergangenheit. Jürgen, Yogi, Julian, jetzt wieder ein Jürgen. Als nächstes dann Joko-Bundestrainer oder wie?
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mit voller Power geht's ins Wochenende. 10:30 haben wir's. Grüße an alle Wochenendschichtler. Ich bin natürlich auch bei euch dabei. Zusammen wuppen wir das Ding hier. Ich habe gleich den jungen Singer-Songwriter Somba am Start. Der ist wirklich sehr zugänglich, ne, für seine Fans bei Live-Konzerten. Da geht er auch mal gerne ins Publikum rein. Hier.

0: Ja, von ihm werden wir noch einiges hören. Sein Hit Undressed bekommt er hier gleich, genauso wie der nächste Frauenschwarm. Noch einer hier, Shawn Mendes, läuft um kurz nach halb.
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1: Na, für alle, die den Sommer vermisst haben, da ist er. 30 Grad heute, kaum eine Wolke zu sehen. Morgen ebenso heiß, der Start in die neue Woche. Der wird dann deutlich kühler, so um die 20 Grad. Da bekommen wir dann auch immer wieder Regen.
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1: Nichts los auf den Straßen, freie Fahrt. Die neuesten Blitzer für Sachsen, die stehen Plauen-Oelsnitzer Straße stadtauswärts und Pirna-Lohmener Straße ebenso stadtauswärts. Wenn ihr noch was habt, dann meldet's gerne, einfach über unsere App.
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1: Na, kurz nach 11:30 haben wir es da. Stellt euch mal ein Freibad vor, in dem ihr euch sonnen könnt, aber schwimmen? Fehlanzeige. Klingt komisch. Gibt's aber hier bei uns in Sachsen. Ich verrate euch gleich wo. Und das ist erstmal einer, der richtig trendet. Mikey's Mind mit Papa Ute. Ich bin Timon. Ein schönes Wochenende euch.

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Die Radio PSR Samstagshow ist hier, 10:30 ist durch. Schön, dass ihr mit am Start seid. Ja, und Grüße gehen mal raus jetzt nach Dölzschen. Wer im Sommer einfach mal abschalten will, er kann das ab nächster Woche wieder im Luftbad Dölzschen. Ne? Ab Mittwoch ist die Anlage bei schönem Wetter täglich von 12 bis 19 Uhr geöffnet. Allerdings nur zum Sonnen und Entspannen auf der Liegewiese. Das Becken bleibt in diesem Jahr leer, weil die Wasseraufbereitung nicht mehr den aktuellen Anforderungen entspricht. Der Eintritt dafür ist frei. FKK bleibt Pflicht. Langfristig soll das traditionsreiche Bad saniert und wieder fit für den Badebetrieb gemacht werden. Also ich denke mal halt auch so, ne, kein Wasser im Becken, schön und gut. Solange die Freibad-Pommesbude offen ist, bin ich doch ein glücklicher Mensch. Ja, und FKK wird bei ihm auf jeden Fall auch groß geschrieben. Der Mann macht sich sehr gerne nacksch. Hier ist Somber mit Undressed, einer der besten Hits von heute. 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
1: Ja, kaum ein Synthie-Pop-Song hat die 80er so geprägt wie das Teil jetzt hier. Mit seinem markanten Keyboard-Riff und zu diesem kühlen elektronischen Sound, da wurde er weltweit zum Durchbruch für das Duo Eurythmics. Dazu kam Annie Lennox mit ihrem unverwechselbaren Look und ihrer ausdrucksstarken Stimme. Es macht den Song zu einer echten Pop-Ikone. Übrigens, das berühmte Synthesizer-Riff, das entstand in einem kleinen Heimstudio, nachdem sich Annie Lennox und Dave Stewart entschlossen hatten, ihre Band trotz finanzieller Schwierigkeiten nicht aufzugeben. Ich würde mal sagen, es war eine Entscheidung, die sich mehr als ausgezahlt hat. Hier ist Sweet Dreams von Eurythmics bei Radio PSR.

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1: Kurz vor 11, ich bin Finn Riebesel-Freundlieb. Guten Tag. Die Mitteldeutsche Regiobahn nutzt die Ferien ab heute für Bauarbeiten. Betroffen sind die Strecken Leipzig-Chemnitz und Leipzig-Döbeln. Silas Quering, für Pendler bedeutet das Umplanen.
2: Ja, auf gleich mehreren Abschnitten werden jetzt gut 2 Wochen lang Züge umgeleitet. Zum Beispiel fällt der RE6 halt in Bad Lausick komplett aus. Oft sind auch Ersatzbusse statt Bahnen unterwegs, vor allem in den frühen Morgen- und späten Abendstunden. Dadurch ist auch das Mitnehmen von Fahrrädern oder E-Rollern nur eingeschränkt möglich. Außerdem ändern sich natürlich die Abfahrts- und Ankunftszeiten. Fahrgäste sollten sich vor der Reise immer aktuell informieren.
1: Die Waldbrände in Frankreich und Spanien werden immer schlimmer. Mittlerweile mussten rund um Bordeaux und Madrid über 200.000 Menschen ihre Häuser verlassen. Auch viele Touristen sind davon betroffen. Die EU hat insgesamt 7 Löschflugzeuge nach Frankreich und Spanien geschickt. Die Brände sind im Moment aber kaum zu löschen. Hitze und vor allem Wind sorgen sogar eher dafür, dass sich das Feuer noch ausbreitet. Die Wechsel im Regierungsteam von Kanzler Merz stoßen bei der Opposition auf Kritik. Was sagen Grüne, Linke und AfD denn zum Kabinettsumbau, Christiane Hampe?
3: Bei den Grünen wird die Kritik an der Neubesetzung und dem aus ihrer Sicht verpatzten ersten Jahr Schwarz-Rot zumindest mit der Hoffnung verbunden, dass sich jetzt auch der politische Kurs ändert. Ob sie wirklich dran glauben? Fragezeichen. Die Linken, die rechnen damit, dass mit diesem Personal die so wörtlich Kahlschlagpolitik fortgesetzt wird. Und AfD-Chefin Weidel, die wirft der Regierung Merz einfach nur Selbstbeschäftigung vor. Ihr Fazit, es braucht Neuwahlen.
1: Wer jetzt noch eine neue Gasheizung einbaut, der muss in den kommenden Jahren wohl mit deutlich steigenden Heizkosten rechnen. Das belegt eine Studie des Instituts der Deutschen Wirtschaft, berichtet die Rheinische Post. Einzelheiten von Gisa Weber.
4: Die jährlichen Heizkosten könnten sich demnach bis 2040 fast verdoppeln. Beim Einbau einer Wärmepumpe würden die Heizkosten dagegen über viele Jahre weitgehend stabil bleiben. Die Forscher vom IW Köln kritisieren deswegen das neue Heizungsgesetz, das ja den Einbau von Gasheizungen weiter erlaubt. So würde man denken, eine Gasheizung ist ja zulässig und vielleicht jetzt billiger. Langfristig erweist sich die Entscheidung dann aber als unwirtschaftlich.
1: Heute Abend tritt im Dresdner Dynamo-Stadion die wohl größte Band der Welt auf. Rund 1000 Musiker spielen und singen beim Grand Jam gemeinsam. Gestern wurde nochmal ausgiebig geprobt. Mitmachen dürfen alle, die ein Instrument spielen oder gern singen. Man musste sich aber vorher anmelden. Radio PSR, neue Nachrichten wieder in einer Stunde.
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5: Ende Juli, wir haben entsprechendes Wetter, bis zu 30 Grad heute, dazu ganz viel Sonne. Ähnliches Planschewetter dann auch für morgen, der Sonntag sommerlich heiß. Also eine Delle gibt's dann aber schon wieder am Montag. Da fällt das Thermometer auf 21 Grad bei sehr wechselhaftem Wetter.
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5: Da ist soweit nichts los. Freie Fahrt, Blitzer, Plauen, Oelsnitzer Straße stadtauswärts und Pirna, Lohmener Straße ebenso stadtauswärts. Wenn ihr noch was habt, die Nummer ist die 0800 023 4x4. Vielen Dank und kommt gut und sicher an.
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5: 11 Uhr haben wir es da. Ich bin Timon, hallöchen, in die Wochenendrunde. Mal eine Frage in die Runde. Was macht er denn so Schönes eigentlich?
7: Am Wochenende, da muss ich arbeiten, aber vielleicht treffe ich mich danach noch mit Freunden.
8: Im Garten gehen.
9: Ich fliege in Urlaub.
10: Nach Kreta.
11: Zur Geburtstagsfeier und im Garten.
9: Zu meiner Oma fahren wahrscheinlich.
12: Eine Hochzeit halten. Bin ich selbst der Bräutigam, ich gebe nur den Segen dazu.
5: Oh, sehr schön. Ja, und mein Segen habt ihr auf jeden Fall für die erste Pause während der Samstagsschicht. Da atmet doch mal durch. Ich schicke euch Ed Sheeran vorbei mit Azizam, aktuelle Lieblingsmucke. Direkt nach Coldplay und The Chainsmokers. Something just like this.

0: Das schönste Ende ist immer noch das Wochenende. 11 nach 11 haben wir es da. Hier ist Radio PSR. Ja, und meine liebe Kollegin Peggy, die macht sich schon bereit, die schaut mit den Hufen. Hashtag neue Hits heißt ihre Show. Da bekommt er den ganzen heißen Scheiß präsentiert, aber die guten Sachen. Peggy, sag mal, was hast denn du gleich für uns?
1: Also bei mir gibt's heute den perfekten Soundtrack gegen den Ferienblues, falls ihr den habt. Unter anderem spiele ich von The Bowser den Song Magnetic. Der hatte schon, bevor er überhaupt erschienen ist, 15 Millionen TikTok-Views. Dann verrate ich euch, warum Teddy Swims eigentlich gar nicht Teddy Swims heißt und was sein Künstlername wirklich bedeutet. Und Harry Styles sorgt mit seiner Tour nicht nur für Gänsehaut, sondern auch für Millionen Umsätze in den Städten, in denen er spielt. Dazu natürlich die heißesten neuen Songs von Martin Garrix, Ed Sheeran bis Benson Boone in Hashtag Neue Hits.
0: Na, wieder einiges geboten. Sehr schön. Also um 12 geht's los. Könnt ihr euch drauf freuen. Das jetzt hier sind erstmal die härteren Gitarren von Linkin Park. Lost hier bei Radio PSR.

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5: Super viel Sonne heute am Samstag. Das Thermometer geht auf bis zu 30 Grad hoch. Der Sommer ist zurück. Soweit bleibt's trocken. Morgen kann es gelegentlich mal einen kleinen Schauer geben. Aber auch da sonst viel Sonne bei ebenso 30 Grad. Schön genießen. Der Start in die neue Woche, der wird nämlich kühler und nasser.
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5: Na, eine Meldung haben wir von der A14 Richtung Leipzig in der Auffahrt Leipzig-Mitte. Hier ist ein Auto liegen geblieben. In Osnitzer für Sachsen, Pirna, Lohmener Straße stadtauswärts und Dresden-Grundstraße stadteinwärts. Wenn ihr noch was habt, gebt's gerne rüber. Einfach geht das über unsere App.
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5: Der Sommer am Start an diesem Wochenende. Die Badeseen werden angesteuert. Ich wünsche euch ganz viel Spaß dabei. Dann erstmal noch eine halbe Stunde, dann gibt's lecker Mittag. Bis es soweit ist, packe ich euch die besten Hits von heute auf die Ohren. Wir starten mit Kamrad, das ist Be Mine. Ich bin Simon, wünsche euch einen richtig schönen Samstag.

Kurz nach 23:30 haben wir es da. Ihr hört Radio PSR am Samstag. 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So, jetzt muss aber erstmal frischer Sound her. Den bekommt er von Dermot Kennedy. Hier ist Funeral.

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1: So, und da wird es jetzt elektronisch am Wochenende, ist völlig in Ordnung. Für viele gibt es direkt eine Zeitreise dazu, auf die Tanzfläche der frühen 2000ern. Und kaum setzt dieser Beat ein, da sind die Erinnerungen da an Clubs, Diskotheken, durchtanzte Nächte. Der belgische Dance-Act Lasko gehörte damals zu den erfolgreichsten Eurodance-Projekten Europas mit eingängigen Melodien, treibenden Beats und einer markanten Stimme von der Sängerin Ify Goffin. Und genau deswegen wurde dieser Song zu einem richtigen Klassiker des Genres. Hier ist Lasko mit Something bei Radio PSR.

0: Das ist wirklich noch mehr Abwechslung mit unseren Überraschungshits hier bei Radio PSR. Ihr habt gehört, Let's Go mit Something. Ja, und dann gebe ich das Mikro hier gleich ab an meine liebe Kollegin Peggy. Hashtag neue Hits geht gleich los ab um 12 Uhr direkt mit Moss Kenner Rhythm Unknown. Ich bin Timon, schlägt ein Eis für mich mit. Ich wünsche euch ein richtig schönes Wochenende.
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10: Kurz vor 12, ich bin Finn Riebesel, Freund lieb. Guten Tag. Beim Simson-Treffen auf dem Flugplatz in Zwickau hat die Polizei letzte Nacht einiges zu tun gehabt. Drei Beamte wurden leicht verletzt, nachdem ein Quadfahrer direkt neben ihnen ohne Schalldämpfer ordentlich Gas gegeben hatte. Der Knall war so laut, dass die Polizisten ein Knalltrauma erlitten. Auch ein betrunkener 19-Jähriger sorgte für Ärger. Er randalierte, warf einen Grill um und leistete Widerstand gegen die Beamten. Die Mitteldeutsche Regiobahn nutzt die Ferien ab heute für Bauarbeiten. Für Pendler bedeutet das Umplanen. Betroffen sind die Strecken Leipzig-Chemnitz und Leipzig-Döbeln. Züge werden teils umgeleitet oder durch Busse ersetzt. Abfahrts- und Ankunftszeiten ändern sich. Fahrgäste sollten sich also vor der Reise immer aktuell informieren. In Ortrand im Landkreis Oberspreewald-Lausitz haben Polizisten zwei Tote gefunden. Die Leichen einer 45-jährigen Frau und eines 57-jährigen Mannes sowie ein schwer verletzter 80-Jähriger wurden laut Polizei in einem Nebengebäude auf einem Wohngrundstück gefunden. Genauere Angaben wurden nicht gemacht. Eine Mordkommission ermittelt. Die Waldbrandlage in Spanien und Frankreich wird immer dramatischer. In beiden Ländern mussten bereits mehr als 200.000 Menschen vor den Flammen in Sicherheit gebracht werden. Eine Entspannung der Lage ist erstmal nicht in Sicht. In Frankreich ist vor allem die Gegend bei Bordeaux betroffen, in Spanien die Region rund um Madrid. Um die Einsatzkräfte vor Ort zu unterstützen, schickt die EU Löschflugzeuge. Erschwert werden die Löscharbeiten durch extreme Hitze und starke Winde. In Dresden lockt die Schlössernacht heute wieder zahlreiche Besucher auf die Elbhänge. Die drei Elbschlösser und ihre Parkanlagen verwandeln sich in ein großes Lichtmeer. Von 17 Uhr bis früh um 4 gibt's Musik auf 18 Bühnen. Die künstlerische Leiterin Silvia Gort sagte:
11: Über dieses vielfältige Musikprogramm hinaus können die Gäste natürlich wieder ein schönes Feuerwerk erleben und natürlich unsere schöne Projektion auf der Schlossfassade. Dort haben wir wieder eine schöne neue Show kreiert für die Gäste und allein die 6 Kilometer langen Lichterwege sind ein absolutes Highlight.
10: Radio PSR, neue Nachrichten wieder in einer Stunde.
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0: Ja, für alle, die den Sommer vermisst haben, da ist er. 30 Grad heute, kaum eine Wolke zu sehen. Morgen ebenso heiß. Der startet die neue Woche, der wird dann kühler, um die 20 Grad. Dann bekommen wir dann auch immer wieder Regen.
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0: Probleme gibt's auf der A4 Richtung Dresden zwischen Chemnitz-Ost und Frankenberg. Hier liegen Fahrzeugteile auf der Straße. Und dann noch die A14 Richtung Leipzig in der Auffahrt Leipzig-Mitte. Hier ist ein Auto liegen geblieben. Die neuesten Blitzer für Sachsen. Plauen-Oelsnitzer Straße stadtauswärts und Pirna-Lohmener Straße ebenso stadtauswärts. Wenn ihr noch was habt, gebt's gerne durch. Die Nummer ist die 0800 023. 4x4.
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12: Hey, willkommen zurück allen Heimkehrern, die den Sommerurlaub jetzt nur noch im Rückspiegel sehen. Oh ja, ich weiß, auch der schönste Urlaub ist irgendwann vorbei. Ich fülle jetzt 2 Stunden diese emotionale Lücke, unter anderem mit frischen Sommerhits, die ihr vielleicht auch schon auf dem Festival gehört habt. Ich habe für euch den heißesten Norwegen-Export aktuell. Auch Martin Garrix und Ed Sheeran haben zusammen was Neues am Start und die Backstreet Boys. Ja, das hier ist euer Happy Place am Samstag und für ihn gibt's hier gleich das erste fette Like, Moskenna, Rhythm Unknown und damit

0: Die Queen, Taylor Swift und Fate of Ophelia hier in Hashtag Neue Hits bei Radio PSR. Und sie haben ja die gleichen Initialen, nämlich TS. Taylor Swift und Teddy Swims. Der heißt aber gar nicht Teddy Swims, sondern in echt Jaden Colin Dimmesdale. Teddybär ist sein Spitzname aus Kindertagen, weil er so süß und knuffig war. Und Swims ist ein Akronym und steht für Someone Who Isn't Me Sometimes. Also jemand, der manchmal nicht er selbst ist. Oder, wenn er einen Clown gefrühstückt hat, dann steht Swims für...
1: Sometimes when people ask, I say it's... You know, soft wiener in my shorts, or like someone who I massage sexually.
0: Soft wiener in my shorts, aha. Ja, aber eigentlich will er sagen, dass er als Künstler verschiedene Seiten hat und da auch immer wieder in unterschiedliche Rollen schlüpft. Bei seinem neuen Song muss er gar nicht in eine Rolle schlüpfen. Er singt nämlich über das echte Ende seiner Beziehung von der Mutter seines Kindes, aber in umgekehrter Richtung. Say goodbye to me in the beginning and love me in the end. Here's Teddy Swims, Break Up in Reverse.

Der Samstag, der hat hier 2 Stunden lang immer seinen ganz eigenen Sound. Denn hier in Hashtag Neue Hits bei Radio PSR geht nur raus, was gerade frisch released wurde. Und da ist auch ein norwegisches Projekt aufgetaucht, das hierzulande erstmal für Verwirrung sorgte. The Bowser. Nicht zu verwechseln mit Rapper Bowser. Die 3 Jungs kommen aus einem kleinen Kaff in der Nähe von Oslo und haben bisher Partymucke für Schulabgänger gemacht. Sogenannte Russe-Musik. Und dann haben sie ein paar Schnipsel von ihrem funkigen House-Track Magnetic auf TikTok hochgeladen. 15 Millionen Views hatte Magnetic, bevor er überhaupt veröffentlicht wurde. Er hat also genau den Sommernerv getroffen. Dabei haben die Jungs den in einer Hütte am Fjord bei minus 15 Grad und Schneesturm geschrieben. Aber vielleicht braucht es ja genau das, um so geil zu klingen. Hier sind die 3 Jungs, mit deren Energie auf der Bühne man ganze Straßenzüge beleuchten könnte. Hier sind The Bowser und Magnetic.

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3: Meist sonnig ist es gerade, mit wenig Wolken und komplett trocken. Und bis zum Mittag geht das genauso weiter. Später bleibt's freundlich. Die Höchstwerte liegen bei 26 bis 30 Grad. In den Bergen ein Stück drunter. Morgen dann Sonne und Wolken, meistens trocken. Am Abend können Schauer und Gewitter aufziehen. Maximal 29 Grad.
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3: Auf der A14 Halle Richtung Leipzig. Achtung, in der Auffahrt Leipzig-Mitte steht ein Pannenauto. Auf der A72 Zwickau Richtung Leipzig ist in Höhe des Kreuzes Chemnitz wegen Sanierungsarbeiten bis Mittwoch gesperrt. Eine Umleitung ist über Chemnitz-Mitte eingerichtet. Geblitzt wird in Plauen auf der Oelsnitzer Straße stadtauswärts, in Pirna auf der Lomener Straße stadtauswärts und ein Blitzer steht auch in Dresden auf der Quorener Straße Richtung Bühlau. Staus oder Blitzer einfach melden unter 0800 023 und 4x4.
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4: Ja, und hier ist noch alles echt. Die Musik, die Künstler, ich. Also größtenteils, mal abgesehen von ein paar Zahnersatzteilen. Aber das ist ja gar nicht mehr so normal. Auf einer bekannten globalen Streaming-Plattform werden im Schnitt jeden Tag 90.000 KI-generierte Songs hochgeladen. Also ich finde ja, KI-Songs sind irgendwie wie Dosenravioli. Man kann sie essen, man wird auch satt, aber der italienische Koch um die Ecke, der macht sie einfach tausendmal besser. Und so ist das auch mit echter, menschgemachter Musik. Und davon hört ihr jetzt hier gleich wieder vom Neuesten das Beste. Den Song hier hat Ed Sheeran geschrieben und die Backstreet Boys haben ihn aufgenommen für den aktuellen Paw Patrol Movie. Bottle Up, hier sind die Backstreet Boys. Something.

0: Wisst ihr eigentlich, dass ihr jedes Mal einen trinken müsst, wenn ich den spiele? Ich meine, es ist schließlich ein Trinkspielsong. Appetit, Bruno Mars und Rosé hier bei Radio PSR. Hashtag neue Hits. Es darf allerdings auch Wasser sein, ne? So. Und Gracie Abrams ist ja so eine ganz süße und zarte, aber nach eigener Aussage ist sie die Tochter aus der Hölle. So heißt auch ihr neues Album, Daughter from Hell. Und das hat sie geschrieben als Jahrzehnte überfällige Entschuldigung an ihre Mama.
1: Yeah, I wrote the song, the title track of the album was, it is like a decades overdue apology to my mom.
0: Und wie hat die Mama reagiert?
1: She cried.
0: Wieder gewonnen, wieder die Mama zum Heulen gebracht. Nein, ich glaube, da muss ich kein Kind Sorgen machen. Alle Eltern leiden unter einer Kinderamnesie. Kinder können sich wie Arschlöcher benehmen. Eine Stunde später haben wir Eltern das schon wieder vergessen. Tja, das ist halt Elternliebe. Und Gracie Abrams hat auf dem Album auch diverse Erklärungen für ihr Verhalten in der Vergangenheit. Manchmal ist sie sich nämlich selbst fremd. Darum geht's im neuen Song Look at My Life. Hier ist Gracie Abrams.

Bieber hier in Hashtag Neue Hits. Der hat seine Mama mit zu den Grammys genommen und da saßen die inmitten der größten Stars mit Lady Gaga, Miley Cyrus, Billie Eilish. Und am Nachbartisch hat jemand den Grammy nicht gewonnen und seine Mama hat dann ganz mütterlich getröstet. Ist okay, wir haben doch alle schon gewonnen, weil wir hier sind. Und das war Sommer natürlich hochnotpeinlich. Ja gut, er ist mit 20 natürlich auch noch in einem Alter, wo Kinder die Mütter echt peinlich finden. Ich kenne das.

0: My Body Isn't Ready gehört hier bei Radio PSR. Ja, und vor über einem Jahr, da hat Christus Randy noch ganz stolz auf Insta She Said Yes gepostet und dazu einen Ring. Er hatte Schauspielerin Sonja Gerhardt nämlich einen Antrag gemacht und kurze Zeit später hat sie Schluss gemacht. Warum, wissen wir nicht, aber er wirft in seinem neuen Song einen Blick zurück auf die guten alten Zeiten. Good Old Days, hier ist Christus Randy.
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4: Kurz vor 1, ich bin Finn Riebel, sehr freundlieb. Guten Tag. Völlig beispiellos, eine Katastrophe. So die Stimmen zur Waldbrandlage in Spanien und Frankreich. Und die Situation spitzt sich weiter zu. Tim Britztrupp berichtet.
5: In beiden Ländern mussten bereits über 200.000 Menschen vor den Flammen in Sicherheit gebracht werden. Entspannung ist erstmal nicht in Sicht. In Frankreich ist vor allem die Gegend bei Bordeaux betroffen, in Spanien die Region rund um Madrid. Um die Einsatzkräfte vor Ort zu unterstützen, schickt die EU Löschflugzeuge. In Frankreich wurde jetzt auch zusätzlich das Militär mobilisiert. Erschwert werden die Löscharbeiten durch extreme Hitze und starke Winde. Die Hoffnung ist, dass sich die Wetterbedingungen bald verbessern.
4: Beim Simson-Treffen auf dem Flugplatz in Zwickau sind drei Polizisten durch ein lautes Quad verletzt worden. Der Fahrer gab direkt neben den Beamten ohne Schalldämpfer Gas. Der Knall war so laut, dass die Polizisten ein Knalltrauma erlitten. Schwerer Unfall in Freital-Heinsberg bei Dresden. Dort hat ein Autofahrer einen Rollstuhlfahrer angefahren. Der 74-Jährige war plötzlich vom Fußweg auf die Heinsberger Straße gerollt. Warum ist noch unklar. Er kam schwer verletzt ins Krankenhaus. Wer jetzt noch eine neue Gasheizung einbaut, der muss in den kommenden Jahren wohl mit deutlich steigenden Heizkosten rechnen. Das belegt eine Studie des Instituts der Deutschen Wirtschaft, berichtet die Rheinische Post. Einzelheiten von Gisa Weber.
6: Die jährlichen Heizkosten könnten sich demnach bis 2040 fast verdoppeln. Beim Einbau einer Wärmepumpe würden die Heizkosten dagegen über viele Jahre weitgehend stabil bleiben. Die Forscher vom IW Köln kritisieren deswegen das neue Heizungsgesetz, das ja den Einbau von Gasheizungen weiter erlaubt. So würde man denken, eine Gasheizung ist ja zulässig und vielleicht jetzt billiger. Langfristig erweist sich die Entscheidung dann aber als unwirtschaftlich.
4: In der CDU wächst die Kritik am Regierungsumbau. Kanzler Merz will ja offenbar auch Bundesverkehrsminister Schnieder loswerden. Der Wunschnachfolger ist aber wohl kurzfristig abgesprungen. Ex-Wirtschaftsminister Altmaier schreibt dazu auf X, der Umgang mit Schnieder mache ihn betroffen und wütend. Radio PSR, neue Nachrichten wieder in einer Stunde.
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7: Meist sonnig und trocken läuft der Mittag. Nur ein paar Wolken sind dabei. Bis zum Abend bleibt's freundlich und die Höchstwerte liegen zwischen 26 und 30 Grad. Morgen gibt's Sonne und Wolken. Meist bleibt's trocken. Aber zum Abend können vereinzelt Schauer und Gewitter aufziehen. Dazu maximal bis 29 Grad.
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7: Auf der A4 Chemnitz Richtung Dresden. Achtung, zwischen Chemnitz-Glöser und Chemnitz-Ost liegen Reifenteile auf der Autobahn. Auf der A13 Schönefelder Kreuz Richtung Dresden. Zwischen Ruhland und Ottrand liegen außerdem Gegenstände auf der linken Spur. Die A72 Zwickau Richtung Leipzig ist in Höhe des Kreuz Chemnitz wegen Sanierungsarbeiten bis Mittwoch, den 29. Juli, gesperrt. Eine Umleitung ist über Chemnitz Mitte eingerichtet. Und in Frankenberg ist die äußere Freiberger Straße in Höhe auf dem Ahorn nach einem Unfall im Kreuzungsbereich in beiden Richtungen gesperrt. Geblitzt wird in Plauen auf der Oelsnitzer Straße stadtauswärts und ein Blitzer steht auch in Pirna auf der Lohmener Straße stadtauswärts. Staus oder Blitzer einfach melden unter 0800 023 und 4x4.
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9: Einen schönen Samstag. Ich hoffe, er ist einigermaßen gechillt. Wir rasen ja eh schon immer so durch unseren Alltag. Da kann man wenigstens den Samstag ein bisschen verpimmeln. Und in Sachen Musik halte ich euch frisch. In dieser halben Stunde spiele ich euch noch den neuen Song von Martin Garrix und Ed Sheeran, Repeated. Außerdem Harry Styles und der Mann, der immer auf dem Sprung ist, Benson Boone. Los geht's mit Mr. C, aka Simon Michaelis aus Hamburg und Sometimes I Love You. Sometimes.

0: Recycling liegt im Trend. Aus Insomnia von Faithless wurde New Religion von Bebe Rexha und Faithless und darf deshalb den grünen Punkt tragen. Hier in Hashtag Neue Hits bei Radio PSR. Wir feiern Teddy Swims und wir feiern Alex Warren oder auch Tom Walker. Stimmlich mischt Isaac aus Deutschland in der gleichen Liga mit. Der hat diese Kraft, aber auch diese Sensibilität, in seinen Songs auch mal drei Gänge runterzuschalten. Und er hat einen geilen Humor und nimmt sich nicht so ernst.
1: Ja, wisst ihr, es gibt ja nicht sonderlich viel in meinem Leben, worauf ich wirklich stolz bin. Ein paar Sachen davon sind zum Beispiel der dritte Platz beim Kirschkern-Weitsprung-Wettbewerb 2014, Landesliga.
0: Tja, damals wusste er noch nicht, dass aus diesem Mund nicht nur Kirschkerngranaten kommen können, sondern auch richtig erfolgreiche Songs. Sein neuester heißt We Had It All.
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hier bei Radio PSR. Katy Perry ist sowas von glücklich mit ihrem Justin Trudeau, Kanadas Ex-Premierminister. Und die beiden lassen natürlich auch sehr gerne über Social Media die Welt daran teilhaben. Ja, und die Liebe hat bei Austis auch Früchte getragen, denn Austis ist hochschwanger. Erwartet in den nächsten Wochen ihr erstes Kind. Junge oder Mädel, das hat sie nicht verraten. Sie schwebt auf jeden Fall auf Wolke 7, auch weil sie gelernt hat, wie man eine gescheiterte Beziehung loslässt. Sie war ja schon mal verheiratet und sagt, es ist am besten, wenn man mit Dankbarkeit auf die schöne gemeinsame Zeit zurückblickt. Und darum geht es auch in ihrem neuen Song The Art of Letting Go. Hier ist Austis.

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11: Meist sonnig und trocken läuft der Mittag. Nur ein paar Wolken sind dabei. Bis zum Abend bleibt's freundlich und die Höchstwerte liegen zwischen 26 und 30 Grad. Morgen gibt's Sonne und Wolken, meist bleibt's trocken, aber zum Abend können vereinzelt Schauer und Gewitter aufziehen, dazu maximal bis 29 Grad.
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11: Auf der A4 Chemnitz Richtung Dresden, Vorsicht, zwischen Chemnitz-Glöser und Chemnitz-Ost liegen Reifenteile auf der Autobahn. Auf der A13 Schönefelder Kreuz Richtung Dresden, zwischen Ruhland und Ortrand liegen Gegenstände auf der linken Spur. Die A72 Zwickau Richtung Leipzig ist in Höhe des Kreuz Chemnitz wegen Sanierungsarbeiten bis Mittwoch, den 29. Juli gesperrt. Die Umleitung ist über Chemnitz Mitte eingerichtet. Und in Frankenberg ist die äußere Freiberger Straße in Höhe auf dem Ahorn nach einem Unfall im Kreuzungsbereich in beiden Richtungen gesperrt. Geblitzt wird in Plauen auf der Oelsnitzer Straße stadtauswärts. Staus oder Blitze einfach melden unter 0800 023 und 4x die 4.
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12: Also an Samstagen wie diesen, da wünscht man sich doch 48 statt 24 Stunden. Naja, eine halbe Stunde haben wir hier noch gemeinsam und da habe ich für euch zwei Hotties mit ihren neuen Songs, nämlich Harry Styles und Benson Boone. Und jetzt gibt's hier das Tropical House Dream Team Kygo, Khalid und Griffin mit

0: Hier ist euer Update in Sachen Musik, immer samstags bei Radio PSR, Hashtag neue Hits. Und Benson Boone war ja 2024 für den meistgestreamten Song des Jahres verantwortlich, weltweit, nämlich Beautiful Things. Den hatte irgendwie niemand auf der Bingo-Karte. Der Mann ist wirklich ein Naturtalent. Aufgewachsen in einer strenggläubigen Mormonenfamilie, war er im Turmspringen erfolgreich. Zur Musik kam er wirklich erst sehr spät und schlug dann auch direkt ein wie ein Meteorit. Und das zu Recht, er ist nämlich eine Naturgewalt auf der Bühne. Mit Backflips, artistischen Einlagen, die er wahrscheinlich noch vom Turmspringen drauf hat und einem Stimmvolumen, das sehr an Freddie Mercury erinnert. Anfang des Monats startet er seine Tour und da hat er extra viele Unterhosen und Socken eingepackt, denn
1: I lose my socks and underwear every day. I don't know how. I don't know where they go. I don't know why. I lose them.
0: Er verliert seine Unterhosen und Socken jeden Tag auf Tour. Wer von euch klaut Benson die Unterbuchsen? Na, zumindest hat er so jeden Tag frische an. Und ich denke mal, wer mit 4 Schwestern groß geworden ist, der hat sowieso gelernt, ohne Badezimmer auszukommen und manchmal eben auch ohne Unterwäsche. Hier ist Benson Boone und sein

einer von Million Good Reasons, heute happy zu sein. Robin Schulz und Fastboy hier in Hashtag Neue Hits bei Radio PSR. Ein Goldjungen habe ich noch für euch, nämlich Harry Styles. Der ist gerade auf Welttournee, war auch für 12 Konzerte im Londoner Wembley Stadion. Und da hat er mal der britischen Hauptstadt einen Umsatz von 235 Millionen Euro an direkter lokaler Wirtschaftsleistung eingebracht. Ja, die Kohle haben die Fans, die von außerhalb kamen, für Übernachtungen, Gastronomie und Einkäufe in der Stadt ausgegeben. Und dazu schaffte er auch noch Rekorde zu brechen. Keine Vinylplatte eines männlichen Künstlers verkaufte sich in den USA bisher besser als seine neue Platte Kiss All The Time, Disco Occasionally. Seine nächste Single daraus heißt American Girls und handelt von einer Handvoll Amerikanerinnen, die sein Leben verändert haben, weil seine drei engsten Freunde Amerikanerinnen geheiratet haben. Hier ist Harry Styles und American Girls.

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12: Kurz vor zwei, ich bin Silas Quiring, guten Tag. Heute Abend wird Dresden wieder verzaubert. Bei der Schlössernacht verwandeln sich die drei Elbschlösser und ihre Parkanlagen in ein Lichtermeer. Dazu gibt es jede Menge Musik und ein großes Feuerwerk. Silvia Grott, künstlerische Leiterin der Schlössernacht.
13: Das Ganze findet auf 18 Bühnen und Spielstätten statt, von 17 Uhr bis morgens um 4, wenn man das möchte. Wir haben viele Künstler eingeladen, fast 200 an der Zahl, und hoffen, dass das Wetter natürlich mitspielt und dass eine schöne Sommernacht wird.
12: Völlig beispiellos, eine Katastrophe. Die Waldbrandlage in Spanien und Frankreich spitzt sich weiter zu. Tim Britztrup berichtet.
14: In beiden Ländern mussten bereits über 200.000 Menschen vor den Flammen in Sicherheit gebracht werden. Entspannung ist erstmal nicht in Sicht. In Frankreich ist vor allem die Gegend bei Bordeaux betroffen, in Spanien die Region rund um Madrid. Um die Einsatzkräfte vor Ort zu unterstützen, schickt die EU Löschflugzeuge. In Frankreich wurde jetzt auch zusätzlich das Militär mobilisiert. Erschwert werden die Löscharbeiten durch extreme Hitze und starke Winde. Die Hoffnung ist, dass sich die Wetterbedingungen bald verbessern.
12: In der CDU wächst die Kritik am Regierungsumbau. Kanzler Merz will ja offenbar auch Verkehrsminister Schnieder loswerden. Der Wunsch Nachfolger ist aber wohl kurzfristig abgesprungen. Ex-Wirtschaftsminister Altmaier schreibt dazu auf X, der Umgang mit Schnieder mache ihn betroffen und wütend. Wer jetzt noch eine neue Gasheizung einbaut, der muss in den kommenden Jahren wohl mit deutlich steigenden Heizkosten rechnen. Das belegt eine Studie des Instituts der Deutschen Wirtschaft, berichtet die Rheinische Post. Einzelheiten von Gisa Weber.
15: Die jährlichen Heizkosten könnten sich demnach bis 2040 fast verdoppeln. Beim Einbau einer Wärmepumpe würden die Heizkosten dagegen über viele Jahre weitgehend stabil bleiben. Die Forscher vom IW Köln kritisieren deswegen das neue Heizungsgesetz, das ja den Einbau von Gasheizungen weiter erlaubt. So würde man denken, eine Gasheizung ist ja zulässig und vielleicht jetzt billiger. Langfristig erweist sich die Entscheidung dann aber als unwirtschaftlich.
12: Beim Simson-Treffen auf dem Flugplatz in Zwickau sind drei Polizisten durch ein lautes Quad verletzt worden. Der Fahrer gab direkt neben den Beamten ohne Schalldämpfer Gas. Der Knall war so laut, dass die Polizisten ein Knalltrauma erlitten. Radio PSR, neue Nachrichten wieder in einer Stunde.
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16: Meist sonnig und trocken läuft der Mittag, nur ein paar Wolken sind dabei. Bis zum Abend bleibt's freundlich und die Höchstwerte liegen zwischen 26 und 30 Grad. Morgen gibt's Sonne und Wolken, meist bleibt's trocken, aber zum Abend können vereinzelt Schauer und Gewitter aufziehen, dazu maximal bis 29 Grad.
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16: Auf der A13 Schönefelder Kreuz Richtung Dresden. Vorsicht, zwischen Holland und Ortrand liegen Gegenstände auf der linken Spur. Die A72 Zwickau Richtung Leipzig ist in Höhe des Kreuz Chemnitz wegen Sanierungsarbeiten bis Mittwoch, den 29. Juli, gesperrt. Und in Frankenberg ist die äußere Freiberger Straße in Höhe auf dem Ahorn nach einem Unfall im Kreuzungsbereich in beiden Richtungen gesperrt. Staus oder Blitzer einfach melden unter 0800 023 und 4x die 4.
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6: Hallöchen, ich bin's, Claudia Spitaler. Um 2 haben wir's am Samstag. Ich begleite euch schön entspannt durch diesen Samstagnachmittag. Grüße gehen raus an die, die arbeiten müssen, aber eben auch an die, die ihr Wochenende genießen. Wir gucken gleich mal zusammen, was am Wochenende los ist, quasi dann für nach dem Mittagsschlaf. Die Highlights gibt's hier in 10 Minuten. Jetzt erstmal einen schönen Samstagnachmittag mit Samba und Undressed.

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0: kurz nach zwei am Samstagnachmittag. Hier ist Radio PSR. Hallöchen, ich bin's, Claudia Svitala. Die einen machen spätes Mittag, die anderen bereiten schon das Kaffeetrinken vor. Wir gucken mal, was am Wochenende so los ist. Zum Beispiel in Chemnitz Weinfest, mitten in der Innenstadt. Könnt ihr Weinchen genießen mit Live-Mucke und Sonntag auch immer Kinderkirmes beim Weinfest in Chemnitz. Habt ihr aber Ferienkinder, die so ein bisschen Feuer im Arsch haben, die sich immer mal bewegen müssen, macht doch mal einen Abstecher nach Bautzen ins Laserland. Ist ein cooler Ferientipp, weil das Wetter völlig egal ist. Ist es zum einen regensicher und auf der anderen Seite auch klimatisiert. Da könnt ihr Lasertag spielen. Neon-Minigolf finde ich ja toll, alles so mit Schwarzlicht und Neonfarben. Oder ihr spielt mal ein Pixel-Game. Was genau das ist, das weiß David, der ist Geschäftsführer vom Laserland Bautzen. Erklär uns doch mal bitte, was ist das Pixel-Game?
1: Das ist so ein interaktiver Spielboden, das ist 5x5 Meter groß. Demzufolge kann man alleine oder mit bis zu 6 Personen dort verschiedene Minispiele miteinander oder gegeneinander spielen. Der Boden ist Lava, man muss blaue Punkte einsammeln und auf rote darf man nicht treten. Und dann bewegt sich das dementsprechend auf dem Fußboden und muss dann den roten Blöcken quasi ausweichen.
0: Ah, also man muss sich ein bisschen bewegen und es geht auch ein bisschen um Geschicklichkeit. Danke, David. Also mein Tipp auch, das Laserland Bautzen macht Spaß und wenn er Fotos macht, das sieht auf jeden Fall cool aus dann bei Insta und Co. mit dem Schwarzlicht und den Neonfarben. Noch mehr Tipps fürs Wochenende gibt's wie gewohnt auf unserer Homepage auf radiopsr.de und jetzt Shakira mit Dai Dai. Neu bei uns in der Playlist.

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0: Hier ist Radio PSR, gleich haben wir es 14:30. Ich bin Claudia Svitala und habe gleich wieder einen Radio PSR-Überraschungshit für euch, damit auch die Abwechslung nicht zu kurz kommt. Läuft bei uns immer am Ende der Stunde und diesmal nehme ich euch mit in mein Geburtsjahr, ins Jahr 1987. Und da spiele ich euch einen richtigen Ohrwurm von einer New Wave Band aus Manchester. Der Überraschungshit läuft 14:45 und ab 17:30 geht's weiter mit den besten Hits von heute. Mit dabei die neue von OneRepublic, Need Your Love. Das ist ein Song, der so ein bisschen über allem schwebt. Und für die Abwechslung Popmucke mit Wumms von Lady Gaga. Hört ihr alles gleich in der nächsten halben Stunde.
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10: Meist sonnig und trocken läuft der Mittag, nur ein paar Wolken sind dabei. Bis zum Abend bleibt's freundlich und die Höchstwerte liegen zwischen 26 und 30 Grad. Morgen gibt's Sonne und Wolken, meist bleibt's trocken, aber zum Abend können vereinzelt Schauer und Gewitter aufziehen, dazu maximal bis 29 Grad.
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10: Auf der A13 Schönefelder Kreuz Richtung Dresden. Achtung, zwischen Ruhland und Ortrand liegen Gegenstände auf der linken Spur. Auf der A4 Chemnitz Richtung Dresden ist in Höhe Chemnitz Mitte ein Pannenauto. Die A72 Zwickau Richtung Leipzig ist in Höhe des Kreuz Chemnitz wegen Sanierungsarbeiten bis Mittwoch, den 29. Juli gesperrt. Eine Umleitung ist über Chemnitz Mitte eingerichtet. Und in Frankenberg ist die äußere Freiberger Straße in Höhe auf dem Ahorn nach einem Unfall im Kreuzungsbereich in beiden Richtungen gesperrt. Staus oder Blitze einfach melden unter 0800 023 und 4x die 4.

0: Hier ist Radio PSR, Hallöchen, ich bin's, Claudia Svitala, wir haben es gleich 3:15. Die ersten Kaffeemaschinen blubbern wahrscheinlich schon wieder vor sich hin, weil nach dem Mittagsschlaf, ne, gibt's erstmal ein Käffchen und dazu eine lustige Folge von unserer Alltagskomödie. Wir verreisen jetzt mal mit Kind, weil das ist ja immer ein ganz besonderer Spaß.
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2: Kleinkindeltern wissen ganz genau, wie sie ihre Kinder auf langen Autofahrten auf der Rückbank bei Laune halten.
3: Möchte noch jemand eine Reiswaffel?
2: Das bringt 5 Minuten entspanntes Schmatzen.
3: Wer zuerst ein Windrad sieht, hat gewonnen.
2: Und die Kinder schauen 10 Minuten halbwegs entspannt aus dem Fenster.
3: Kennt jemand einen Witz?
2: Der dauert dann auch noch mal mindestens 10 Minuten.
3: Es war ein Mann.
2: Und dann wird's allerdings langsam kritisch.
3: Ich muss mal. Und Reiswaffeln sind bäh.
2: Jetzt helfen nur noch die größeren Geschütze und die Mama klemmt das Smartphone vor den Kindern an die Kopfstütze und startet die Berieselung.
4: Ich bin Peppa Wutz.
2: Und unzählige Staus später sitzen irgendwann vorne verzweifelte Eltern und hinten die Kinder, in jeder Hand ein Schokoriegel und auf dem Handy läuft inzwischen die 3. Staffel Squid Game.
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0: Ja, das eskaliert manchmal schnell, aber er hat ja auch ein bisschen recht. Jetzt habe ich neue Mucke für euch von OneRepublic. Das ist so ein Song, der ist perfekt für die Landstraße. Schwebt ein bisschen über allem. Ganz neu bei Radio PSR. Need Your Love.

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1: Läuft immer am Ende der Stunde. Das sind so besondere Songs, die richtig Spaß machen. Und genau aus dieser Kategorie kommt dieser Mega-Hit. Er ist aus den 80ern. Und es ist einfach Mucke, die bockt. Ne? Die muss man auch ein bisschen lauter hören. New Order, der Radio PSR Überraschungshit für diese Stunde mit True Faith.

0: Perfekte Mucke fürs Auto, wenn er mich fragt. True Faith, New Order, das war der Überraschungshit für diese Stunde. Den nächsten gibt's dann 3:10 und ab 3 machen wir natürlich auch weiter mit den besten Hits von heute. Zum Kaffee gleich, Kamrat und Be Mine und für die Abwechslung Big City Life von Matterfix. Bleibt dran.
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1: Kurz vor drei, ich bin Silas Quiring. Guten Tag. In Dresden lockt die Schlössernacht heute wieder zahlreiche Besucher auf die Elbhänge. Die drei Elbschlösser und ihre Parkanlagen verwandeln sich in ein großes Lichtermeer. Von 17 Uhr bis früh um 4 gibt's Musik auf 18 Bühnen. Die künstlerische Leiterin Silvia Grott sagt:
2: Über dieses vielfältige Musikprogramm hinaus können die Gäste natürlich wieder ein schönes Feuerwerk erleben und natürlich unsere schöne Projektion auf der Schlossfassade. Dort haben wir wieder eine schöne neue Show kreiert für die Gäste und allein die 6 Kilometer langen Lichterwege sind ein absolutes Highlight.
1: Der Umgang mit Noch-Verkehrsminister Patrick Schnieder empört seinen CDU-Parteikollegen und Ex-Wirtschaftsminister Altmaier. Das mache ihn betroffen und wütend, schreibt er auf X. Mehr von Tim Britztrop.
3: Kanzler Merz will Schnieder feuern. Offenbar ist ihm sein Nachfolgewunschkandidat aber abgesprungen. Schnieder bleibt also erstmal im Amt, allerdings stark angezählt und wohl nur so lange, bis jemand anderes gefunden wird. Altmaier kritisiert das scharf, der Umgang werde weder seiner Person noch seiner Leistung gerecht. Der Beitrag wurde auch von Gordon Schnieder, dem Bruder und rheinland-pfälzischen Ministerpräsidenten, geteilt. Für Merz läuft der Regierungsumbau damit alles andere als rund.
1: Die Waldbrandlage in Spanien und Frankreich wird immer dramatischer. In beiden Ländern mussten bereits mehr als 200.000 Menschen vor den Flammen in Sicherheit gebracht werden. Eine Entspannung der Lage ist erstmal nicht in Sicht. In Frankreich ist vor allem die Gegend bei Bordeaux betroffen, in Spanien die Region rund um Madrid. Um die Einsatzkräfte vor Ort zu unterstützen, schickt die EU Löschflugzeuge. Erschwert werden die Löscharbeiten durch extreme Hitze und starke Winde. Auch die Mitteldeutsche Regiobahn nutzt die Ferien seit heute für Bauarbeiten. Für Pendler bedeutet das Umplanen. Betroffen sind die Strecken Leipzig-Chemnitz und Leipzig-Döbeln. Züge werden teils umgeleitet oder durch Busse ersetzt. Abfahrts- und Ankunftszeiten ändern sich. Fahrgäste sollten sich vor der Reise immer aktuell informieren. RB Leipzig hat auch den zweiten Test in der Sommervorbereitung gewonnen. Gegen Drittligist Ingolstadt haben sich die Leipziger im XXL-Test über 2x60 Minuten aber sehr schwer getan. Endstand 1:0, auch nur dank eines Ingolstädter Eigentors. Nächsten Samstag wird mit dem SC Verl gegen einen weiteren Drittligisten getestet. Radio PSR, neue Nachrichten wieder in einer Stunde.
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4: Meist sonnig und trocken ist es am Nachmittag. Nur ein paar Wolken sind dabei und es wird richtig warm. Die Höchstwerte liegen bei 26 bis 30 Grad. In den nächsten Stunden bleibt das Ganze stabil, also weiter viel Sonne und kaum Regen in Sicht. Morgen dann Sonne und Wolken. Zum Abend können Schauer und auch mal ein Gewitter aufziehen. Maximal bis 29 Grad.
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4: Auf der A13 Schönefelder Kreuz Richtung Dresden. Vorsicht, zwischen Ruhland und Ortrand liegen Gegenstände auf der linken Spur. Auf der A4 Chemnitz Richtung Dresden ist in Höhe Chemnitz Mitte ein Pannenauto. Die A72 Zwickau Richtung Leipzig ist in Höhe des Kreuz Chemnitz wegen Sanierungsarbeiten bis Mittwoch, den 29. Juli, gesperrt. Eine Umleitung ist über Chemnitz Mitte eingerichtet. Außerdem ist in Frankenberg die äußere Freiberger Straße in Höhe auf dem Ahorn nach einem Unfall im Kreuzungsbereich in beiden Richtungen gesperrt. Staus oder Blitzer einfach melden unter 0800 023 und 4x die 4.
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5: Um 3 am Samstag. Hallöchen, ich bin's, Claudia Svitala. So schnell hört man sich wieder. Habt einen schönen Samstagnachmittag. Möge die Schicht ruhig und der Feierabend nah sein. Vielleicht habt ihr auch frei und seid gerade auf dem Weg in der Eisdiele. Dann macht ihr auch auf jeden Fall alles richtig. Übrigens, eure Kinder können bei uns zu kleinen Radiostars werden. Gucken, wie Radio funktioniert und selber Radio machen. Wie genau, das sage ich euch in 10 Minuten. Jetzt erstmal hier die besten Hits von heute. Gleich Kamerad Be Mine, vorher Pink und ihre Tochter Willow mit Cover Me in Sunshine.

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1: Das ist mittlerweile eine schöne Tradition geworden, dass wir hier immer die Radio PSR Sommerwetterkinder suchen. 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Ich drück die Daumen.
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0: Hier ist Radio PSR, wir haben es gleich 3:30. Ich bin's, Claudia Spitaler. Ich denke mal, die Spielplätze sind voll, die Kinder toben. Grüße auch an die, die heute noch ranklotzen müssen. Für euch spiele ich auf jeden Fall gleich wieder den Radio PSR Überraschungshit. Läuft bei uns immer am Ende der Stunde, ist für noch mehr Abwechslung auch bei der Arbeit. Und da spiele ich euch einen Song, zu dem musst du mitwackeln. Man kann gar nicht anders. Das ist Cindy Pop vom Feinsten von Jimmy Somerville. Der Radio PSR Überraschungshit hier wieder 3:50 und ab 3:30 geht's weiter mit den besten Hits von heute. Teddy Swims spiele ich euch mit Mr. Know It All und dann noch ein Happy Song von Omi, Cheerleader für die Abwechslung. Bis gleich.
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2: Hallo, ich bin Friederike Ursprung. Kirche ist für alle da. Alle sollen sich wohlfühlen und einen Platz finden. Damit das auch für junge Erwachsene gilt, sind einige Leipziger Kirchen tätig geworden. Mit dem Netzwerk Kirche 20+ bündeln verschiedene Gemeinden und Gruppen ihre Kräfte. Gemeinsam wollen sie auf bestehende Angebote besser aufmerksam machen und Neues umsetzen. Alles mit dem Fokus auf Menschen zwischen 20 und 35, sagt Pfarrer Sebastian Keller von der Erlöserkirche im Stadtteil Reudnitz-Thonberg.
3: Und das, was viele dort gemeinsam haben, ist, dass sie sich ganz oft wie hinten dran fühlen, obwohl sie eigentlich in einer Phase des Lebens sind, wo es die meisten Veränderungen komprimiert gibt. Und ganz oft vergleichen sich die jungen Menschen dann und denken, sie sind hinten dran, obwohl sie eigentlich total auf der Überholspur leben.
2: Das gilt bei Fragen wie, was mache ich jetzt nach meinem Abschluss? Finde ich einen Partner, eine Partnerin? Wie geht Erwachsensein? Altes endet und man muss sich erstmal ganz allein orientieren, oft in einer neuen Stadt.
3: Das ist mir ganz wichtig, dass wir Angebote schaffen, die Menschen gerade in dieser speziellen Lebensphase helfen.
2: Dazu hat seine Gemeinde mit 3000 Flyern junge Erwachsene eingeladen. Daraus entstand ein fester Kreis, um neue Kontakte zu knüpfen und wichtigen Fragen Raum zu geben. Und das in vielen Gemeinden.
3: Ich hoffe, dass wir durch die Vernetzung stärker sind, auch neue Ideen zu generieren, neue Formate auszuprobieren. Und wir haben so gemerkt, wir können in verschiedenen Teilen der Stadt Angebote anbieten, die wir auch gemeinsam bewerben wollen und dass wir auch an verschiedenen Stellen die Kräfte bündeln können, wo wir einfach gemerkt haben, das kann vielleicht von dem Netzwerk nicht ein einzelner Partner oder eine einzelne Stelle, sondern das schaffen wir gemeinsam besser.
2: Zum Beispiel mit Date Nights am Valentinstag, auch mit Ideen für Menschen am Anfang des Berufslebens. Oder demnächst mit der Reihe Aperol und Amen der katholischen Jugend Leipzig. Da soll Raum sein, um über Glaubensfragen ins Gespräch zu kommen. Alles, was das Netzwerk Kirche 20+ in Leipzig zu bieten hat, findet ihr verlinkt auf radiopsr.de/familiensache.
1: Ein Beitrag der Evangelischen Kirche in Sachsen.
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1: Meist sonnig und trocken ist es am Nachmittag. Nur ein paar Wolken sind dabei und es wird richtig warm. Die Höchstwerte liegen bei 26 bis 30 Grad. In den nächsten Stunden bleibt das Ganze stabil, also weiter viel Sonne und kaum Regen in Sicht. Morgen dann Sonne und Wolken, zum Abend können Schauer und auch mal ein Gewitter aufziehen, maximal bis 29 Grad.
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1: Auf der A4 Chemnitz Richtung Dresden, Achtung, in Höhe Chemnitz Mitte steht ein Pannenauto. Die B101 Freiberg-Meißen ist zwischen Klein-Waltersdorf und Groß-Schirmer nach einem Unfall in beiden Fahrtrichtungen gesperrt. Die A72 Zwickau Richtung Leipzig ist in Höhe des Kreuz Chemnitz wegen Sanierungsarbeiten bis Mittwoch gesperrt. Eine Umleitung ist über Chemnitz Mitte eingerichtet. Und in Frankenberg ist die äußere Freiberger Straße in Höhe auf dem Ahorn nach einem Unfall im Kreuzungsbereich in beiden Richtungen gesperrt. Staus oder Blitzer einfach melden unter 0800 023 und 4x die 4.
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Hallöchen, hier ist Radio PSR am Samstagnachmittag. Wir haben es kurz nach 3:30. 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
1: Das sind meistens Songs, die richtig Spaß machen, laufen bei uns immer am Ende der Stunde und der macht wirklich Spaß, weil er so dancy fancy ist. Aus den 80ern, Jimmy Somerville mit seiner unverwechselbaren Stimme und Synthie-Pop vom Feinsten. Hier sind Bronski Beat mit Small Town Boy.

0: Ich sag doch, da muss man mit wackeln. Bronski Beat mit dem Überraschungshit der Stunde Small Town Boy. Den nächsten Überraschungshit gibt's 4:10 und ab 4 geht's erstmal weiter mit den besten Hits von heute. Mit dabei die neue von Isaac, We Had It All. Wie immer kraftvoll, energetisch, eben was zum richtig laut drehen und für die Abwechslung auch mal wieder Nickelback. Hört ihr alles gleich in der nächsten halben Stunde.
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1: Kurz vor vier, ich bin Silas Quiring, guten Tag. Heute Abend wird Dresden wieder verzaubert. Bei der Schlössernacht verwandeln sich die drei Elbschlösser und ihre Parkanlagen in ein Lichtermeer. Dazu gibt's jede Menge Musik und ein großes Feuerwerk. Silvia Grott, künstlerische Leiterin der Schlössernacht.
2: Das Ganze findet auf 18 Bühnen und Spielstätten statt, von 17 Uhr bis morgens um 4, wenn man das möchte. Wir haben viele Künstler eingeladen, fast 200 an der Zahl, und hoffen, dass das Wetter natürlich mitspielt und dass eine schöne Sommernacht wird.
1: In der CDU wächst die Kritik am Regierungsumbau. Kanzler Merz will ja offenbar auch Verkehrsminister Schnieder loswerden. Der Wunsch Nachfolger ist aber wohl kurzfristig abgesprungen. Ex-Wirtschaftsminister Altmaier schreibt dazu auf X, der Umgang mit Schnieder mache ihn betroffen und wütend. Die Waldbrände in Frankreich und Spanien werden immer schlimmer. Mittlerweile mussten rund um Bordeaux und Madrid fast 300.000 Menschen ihre Häuser verlassen. Mehr von Tim Britztrupp.
3: Auch viele Touristen sind davon betroffen. Unter anderem mussten Campingplätze geräumt werden. Die EU hat mittlerweile insgesamt 7 Löschflugzeuge nach Frankreich und Spanien geschickt. Die Brände sind im Moment aber kaum zu löschen. Hitze und vor allem Wind sorgen sogar eher dafür, dass sich das Feuer noch ausbreitet. Im Südwesten Europas werden in den kommenden Tagen Temperaturen von um die 40 Grad erwartet.
1: US-Präsident Trump schwingt wieder die Zollkeule Richtung EU. Diesmal passt ihm die Wettbewerbsstrafe gegen Google nicht. Dirk Justus.
4: Man konnte fast damit rechnen. Wenn es gegen seine Tech-Kumpels geht, versteht Trump keinen Spaß. Bei seinem Online-Dienst Truth Social schrieb er, die EU werde einen sehr hohen Preis für die Rekordbuße von 890 Millionen Euro zahlen. Er begründete das mit dem angeblichen Ausrauben amerikanischer Unternehmen. Erst gestern war ein neuer Aufschlag für Einfuhren europäischer Produkte in die USA in Kraft getreten. Als Grund nennt die US-Regierung, dass die EU zu wenig gegen Zwangsarbeit tut. Absurd, heißt es aus Brüssel.
1: Heute Abend tritt im Dresdner Dynamo-Stadion die wohl größte Band der Welt auf. Rund 1000 Musiker spielen und singen beim Grand Jam gemeinsam. Gestern wurde nochmal ausgiebig geprobt. Mitmachen dürfen alle, die ein Instrument spielen oder gern singen. Man musste sich aber vorher anmelden. Radio PSR, neue Nachrichten wieder in einer Stunde.
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5: Meist sonnig und trocken ist es am Nachmittag. Nur ein paar Wolken sind dabei und es wird richtig warm. Die Höchstwerte liegen bei 26 bis 30 Grad. In den nächsten Stunden bleibt das Ganze stabil, also weiter viel Sonne und kaum Regen in Sicht. Morgen dann Sonne und Wolken. Zum Abend können Schauer und auch mal ein Gewitter aufziehen. Maximal bis 29 Grad.
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5: Auf der B97 Dresden-Hoyerswerda ist zwischen Schwebnitz und Großgrabe nach einem Unfall in beiden Richtungen gesperrt. Auf der B101 Freiberg-Meißen ist zwischen Klein-Waltersdorf und Groß-Schirmer nach einem Unfall in beiden Fahrtrichtungen gesperrt. Die A72 Zwickau Richtung Leipzig ist in Höhe des Kreuz Chemnitz wegen Sanierungsarbeiten bis Mittwoch gesperrt. Eine Umleitung ist über Chemnitz-Mitte eingerichtet. Und in Possendorf ist die B170 Hauptstraße zwischen der Peusentalstraße und der Neuen Straße nach einem Unfall in beiden Fahrtrichtungen gesperrt. Staus oder Blitze einfach melden unter 0800 023 und 4x die 4.
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7: Hallöchen, ich bin's Claudia Smitala. Um 4 haben wir's. Ich begleite euch auf jeden Fall entspannt durch diesen Samstagnachmittag. Grüße an alle, die arbeiten müssen, aber auch liebe Grüße an die, die einfach nur ihr Wochenende genießen. Wir gucken gleich mal zusammen, was am Wochenende so los ist in Sachsen. Machen wir hier in 10 Minuten. Jetzt erstmal Mike Smith, Stargazing.

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1: Eine dreckige Stimme hat er. Chad Kroeger und Nickelback bei Radio PSR. Hier geht's gleich weiter mit einem der allerbesten Hits von heute. Da spiele ich euch die neue von Isaac. Vorher gucken wir mal kurz aufs Wochenende. Ihr könnt einen Abstecher machen in den Abenteuerpark Moritzburg. Hat immer offen von 10 bis 18 Uhr. Und es ist ein Waldhochseilgarten mit 8 Kletterstationen unterschiedlichen Schwierigkeitsgraden. Für mich ist es nichts, für mich persönlich, weil ich bin nicht so ganz höhentauglich, aber Nina Heubaum vom Abenteuerpark Moritzburg, es gibt ja nicht nur diesen Hochseilgarten, es gibt auch eine Trabi-Safari zwischen den Bäumen. Was macht man denn da?
2: Im Prinzip ist es so, dass in einem unserer Parcours ein Trabi hängt, der dient als Kletterelement. Da klettert man dann sozusagen einmal durch, während man unsere Parcours klettert.
1: Krass. Und man kann bei euch auch 3D-Bogenschießen machen. Was ist denn der Unterschied zum normalen Bogenschießen?
2: Dass man nicht einfach nur auf stinknormale Scheiben schießt, wie man das irgendwie aus dem Schießen in der Halle kennt, sondern bei uns gibt es 13 verschiedene Stationen. Man schießt auf 3D-Hartgummi, Tiere, Wildschweine, Bär und so weiter und so fort. Das Schöne ist, wir befinden uns im Wald. Es ist so ein bisschen die Outdoor-Experience, wie es, wenn man halt eben im Wald jagen würde. Und dann kann man in so einem Bogenparcours bis zu 2 Stunden selbstständig seine Zeit verbringen.
1: Ja, würde ich auch mal probieren. Danke, Nina vom Abenteuerpark in Moritzburg. Übrigens, noch mehr Ferientipps findet ihr immer ganz bequem auf radiopsr.de. Und jetzt die neue von Isaac, We Had It All. Der Mann hat auf jeden Fall Power.
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0: Kurz vor 16:30, schön, dass ihr eingeschaltet habt, hier ist Radio PSR. Ich bin's, Claudia Smitala. Und ich habe für euch immer am Ende der Stunde einen Radio PSR Überraschungshit. Gleich ein Song, der kommt völlig ohne Text aus, ist schöne elektronische Mucke und eines der erfolgreichsten Instrumental-Lieder der Musikgeschichte. Der Radio PSR Überraschungshit 16:50 und ab 16:30 geht's weiter mit einem Kultsinnlos-Telefon und natürlich euren Lieblingshits. Gleich Coldplay mit We Pray.
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10: Meist sonnig und trocken ist es am Nachmittag. Nur ein paar Wolken sind dabei und es wird richtig warm. Die Höchstwerte liegen bei 26 bis 30 Grad. In den nächsten Stunden bleibt das Ganze stabil, also weiter viel Sonne und kaum Regen in Sicht. Morgen dann Sonne und Wolken. Zum Abend können Schauer und auch mal ein Gewitter aufziehen. Maximal bis 29 Grad.
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10: Auf der A72 Zwickau Richtung Leipzig gibt es in Höhe des Kreuz Chemnitz wegen Sanierungsarbeiten bis Mittwoch 29. Juli eine Sperrung. Eine Umleitung ist über Chemnitz Mitte eingerichtet. Die B97 Dresden-Hoyerswerda ist zwischen Schwebnitz und Großgrabe nach einem Unfall in beiden Richtungen gesperrt. Die B101 Freiberg-Meißen ist zwischen Klein-Waltersdorf und Groß-Schirma nach einem Unfall in beiden Fahrtrichtungen dicht. Und in Possendorf ist die B170 Hauptstraße zwischen der Preußentalstraße und der Neuen Straße nach einem Unfall in beiden Fahrtrichtungen dicht. Staus oder Blitzer einfach melden unter 0800 023 und 4x die 4.
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0: Happy Samstag wünsche ich. Kurz nach 5:30, hier ist Radio PSR. Ich bin Claudia Svitala und habe für euch jetzt ein kultsinnlos Telefon. Es ist ein Skandal. Die Frau Einenkel soll angeblich ein Ehepaar in den Ententeich geschubst haben.
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2: Einenkel?
3: Hier ist die Kriminalpolizei Leipzig, der Kommissar Abendland. Guten Tag.
2: Guten Tag.
3: Sie wollen sich zu dem Sachverhalt von letzter Woche äußern, ja oder nein?
2: Ich weiß nicht, wovon Sie sprechen.
3: Sie werden beschuldigt, das Ehepaar Möbius in den Ententeich geschubst zu haben.
2: Ach, das gibt's doch gar nicht.
3: Na, wir müssen der Sache nachgehen. Ob es das jetzt gibt oder nicht, das müssen Sie schon unserer Ermittlungsarbeit überlassen. Haben Sie ein Alibi für letzten Mittwoch, 19 Uhr?
2: Da muss ich mich mal schlau machen.
3: Warum haben Sie denn das gemacht? Sind Sie irgendwie provoziert worden von dem Ehepaar Möbius oder was? Jetzt fehlt die Handtasche und jede Menge Bargeld von den Ehepaar Möbius.
2: Sie sprechen für mich jetzt in Rätseln. Ich weiß damit nichts anzufangen.
3: Na, Sie haben die Möglichkeit, sich zur Sache zu äußern, warum Sie das Ehepaar Möbius in den Teich geschubst haben. Ich meine, das ist ja nur keine Art und Weise.
2: Seien Sie doch mal ruhig. Sie sprechen jetzt mit jemand, der das nicht getan hat, wessen Sie mich beschuldigen. Das müssten Sie erst mal nachprüfen,
3: Sie erst mal beweisen, dass Sie das nicht waren. Ja? Wir haben ja hier die Aussage vom Ehepaar Möbius. Die
2: bitchen
3: das bei mir auf der Wache rum hier und die werden es ja wohl wissen. Die haben Sie ja gesehen mit beiden Augen.
2: Ich bin dort nicht gewesen und ich prüfe auch nach, wo ich dort gewesen bin.
3: Wenn Sie sagen, dass es im Affekt war, gibt es mildernde Umstände.
2: Und erklärt sich das Ganze.
3: Da können wir was machen beim Staatsanwalt. Ich sage, die Frau Einenkel war reumütig oder sowas.
2: Ich bin nicht reumütig, weil ich nichts getan habe. Ich muss es nicht sein.
3: Sie finden das wohl noch in Ordnung? Sie sagen, das ist ganz, ganz in Ordnung. Was ist denn, wenn die nicht schwimmen können oder so?
2: Also jetzt hören Sie mal bitte auf.
3: Ein bisschen Reue wäre aber angebracht, Frau Einenkel.
2: Aber ich habe das doch nicht gemacht. Was soll ich denn bereuen? Ich kann doch nichts bereuen, was ich nicht gemacht habe. Und am Telefon unterhalte ich mich mit Ihnen überhaupt nicht darüber.
3: Frau Einenkel.
2: Jetzt sagen Sie mir mal bitte, wer Sie sind, Ihren Namen.
3: Hier ist Radio PSR, das sinnlos Telefon.
2: Ja.
3: Es ist vorüber, Frau Einenkel. Es war nur ein Scherz.
2: Ich habe das schon so oft gehört und das ausgerechnet ich darauf reinfall.
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0: Ich lieb's ja auch. Vor allem ist es schön, wenn der Schmerz nachlässt. 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Es ist Filmmusik zum neuen Toy Story Film, gesungen von Taylor Swift. I knew it, I knew you.

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1: Das sind Songs, die so oft nicht laufen und die vielleicht manchmal auch aus dem Rahmen fallen. Und die laufen bei uns immer am Ende der Stunde. Und das ist jetzt ein Song, der kommt völlig ohne Text aus. Der braucht keinen Gesang. Es ist einfach nur, ja, schöne elektronische Mucke mit einem ikonischen Klavierriff. Hier ist Robert Miles mit Children.

0: Ist einfach Kult. Robert Miles, der Überraschungshit für diese Stunde, Children. Den nächsten Überraschungshit gibt's in einer Stunde, 6:10. Und in der nächsten halben Stunde laufen hier Clock, Out of the Dark. Weil die Jungs können auch auf jeden Fall emotional. Ich mag die Nummer sehr, ist einer der besten Hits von heute. Und für die Abwechslung One Republic mit Secrets. Gleich.
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10: Kurz vor 5, ich bin Silas Quiring. Guten Tag. Bei den Waldbränden in Frankreich und Spanien ist kein Ende in Sicht. Mittlerweile mussten fast 300.000 Menschen ihre Häuser verlassen. Mehr von Tim Britztrup.
11: Im Südwesten Frankreichs brennt eine Fläche 4-mal so groß wie die von Paris. Aus der Hauptstadt wurden hunderte Feuerwehrleute ins Krisengebiet geschickt. Die Menschen in Paris sollen die Feuerwehr deswegen nur in absoluten Notfällen rufen. Auch in Spanien gibt es keine Spur von Entwarnung. Brandgeruch dringt bis ins Zentrum von Madrid vor. Immerhin haben sich die Flammen zuletzt nicht mehr ganz so schnell ausgebreitet. Das könnte sich aber bald wieder ändern. Kommende Woche werden in den Brandregionen wieder Temperaturen um 40 Grad erwartet.
10: In der CDU wächst die Kritik am Regierungsumbau, und zwar insbesondere am geplanten Rauswurf von Verkehrsminister Schnieder. Ex-Wirtschaftsminister Altmaier schreibt auf X, der Umgang mit ihm macht mich betroffen und wütend und wird weder seiner Person noch seiner Leistung gerecht. Kanzler Merz wollte Schnieders Abgang offenbar schon gestern bekannt machen, kurz davor war ihm aber wohl der designierte Nachfolger abgesprungen. Schnieder bleibt deswegen erstmal im Amt, allerdings stark angezählt. Pendler auf 2 Strecken der Mitteldeutschen Regiobahn müssen seit heute umplanen. Betroffen sind die Verbindungen Leipzig-Chemnitz und Leipzig-Döbeln. Mehr als 2 Wochen lang wird hier gebaut. Dafür werden Züge zum Teil umgeleitet. Etwa in Bad Lausick hält der RE6 gar nicht mehr. Vor allem frühmorgens und spätabends fahren außerdem Ersatzbusse. Abfahrts- und Ankunftszeiten ändern sich deshalb. Fahrgäste sollten sich vor der Bahnfahrt immer aktuell informieren. Beim Simson-Treffen auf dem Flugplatz in Zwickau sind 3 Polizisten durch ein lautes Quad verletzt worden. Der Fahrer gab direkt neben den Beamten ohne Schalldämpfer Gas. Der Knall war so laut, dass die Polizisten ein Knalltrauma erlitten. RB Leipzig hat auch den 2. Test in der Sommervorbereitung gewonnen. Gegen Drittligist Ingolstadt haben sich die Leipziger im XXL-Test über 2x60 Minuten aber schwer getan. Endstand 1:0, auch nur dank eines Ingolstädter Eigentors. Dynamo Dresden unterlag in seinem Test Zweitliga-Aufsteiger Cottbus mit 1:2. Radio PSR, neue Nachrichten wieder in einer Stunde.
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12: Meist sonnig und trocken ist es gerade am späten Nachmittag. Dazu wird es richtig sommerlich mit maximal 26 bis 30 Grad. In den Bergen etwas darunter. Richtung Abend bleibt es weiter freundlich. Nur ein paar Wolken sind mal dabei. Morgen gibt es dann Sonne und Wolken, lange trocken, aber am Abend können Schauer und Gewitter aufziehen bei maximal 29 Grad.
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12: Auf der A72 Zwickau Richtung Leipzig gibt es in Höhe des Kreuz Chemnitz wegen Sanierungsarbeiten bis Mittwoch eine Sperrung. Eine Umleitung ist über Chemnitz Mitte eingerichtet. Auf der B97 Dresden-Hoyerswerda gibt es zwischen Schwebnitz und Großgrabe nach einem Unfall in beiden Richtungen eine Sperrung. Auf der B101 Freiberg-Meißen gibt es zwischen Klein-Waltersdorf und Groß-Schirma nach einem Unfall in beiden Fahrtrichtungen eine Sperrung. Und in Possendorf gibt es auf der B170 Hauptstraße zwischen der Peusentalstraße und der Neuen Straße nach einem Unfall in beiden Fahrtrichtungen eine Sperrung. Staus oder Blitzer einfach melden unter 0800 023 und 4x4.
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0: Hallöchen mit mir, mit Claudia Smitala. Wir haben es um 5 am Samstag. Grüße in die Freibäder oder an den See. Es ist bestes Sommerwetter nach der durchwachsenen und kühlen Woche zwischenzeitlich. Heute können wir endlich wieder baden gehen. Lasst es euch gut gehen, vielleicht auch im Garten. Da riecht es bestimmt dann auch gleich wieder nach Bratwurst. Ich liebe das, ja. Genießt auf jeden Fall das Wochenende in vollen Zügen. Ich spiele euch einfach dazu eure Lieblingsmucke. Gleich Clock Clock, Out of the Dark. Die besten Hits von heute kriegt ihr hier bei Radio PSR. Und jetzt erstmal Party-Mucke. Shut up and dance. From Walk the Moon.

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0: Schönen Samstag, kurz nach 5, hier ist Radio PSR. Schön, dass ihr eingeschaltet habt. Ich bin Claudia Spitaler. Wochenende ist oft die Zeit, wo man vielleicht mal ein bisschen mehr Muße hat, Podcasts zu hören. Ne? Vor allem, wenn man jetzt vielleicht mal Rasen mähen muss, Stöpsel ins Ohr und dann Lieblingspodcast anmachen. Wie wär's denn mit dem Podcast von Steffen und mir? 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Jetzt auf jeden Fall schöne Samstagsmucke. Bibi Rexha, Faithless, New Religion. Macht schön laut, hier ist Radio PSR.
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1: Tiffany Harris, Vertigo.

0: Hier ist Radio PSR, gleich haben wir es 5:30. Ihr wisst, für noch mehr Abwechslung gibt es bei uns immer am Ende der Stunde den Radio PSR Überraschungshit. Der nächste kommt von der Queen of Pop. Das Video war auf jeden Fall iconic, weil sie im Gymnastikanzug geht da einfach mal mit ihren damals 47 Jahren super easy, als wäre es gar nichts, in einen Spagat. Außerdem ist es ein schöner Ohrwurm. Könnt ihr euch drauf freuen, der Radio PSR Überraschungshit läuft hier 5:50 und ab 5:30 wird es auch noch kluppig bei mir in der Show. Ja, ich spiele euch Jennifer Lopez und David Guetta. Save Me Tonight. Neu bei Radio PSR und für die Abwechslung was von Marlon Rudette. Bis gleich.
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9: Meist sonnig und trocken ist es gerade am späten Nachmittag. Dazu wird es richtig sommerlich mit maximal 26 bis 30 Grad. In den Bergen etwas darunter. Richtung Abend bleibt es weiter freundlich. Nur ein paar Wolken sind mal dabei. Morgen gibt es dann Sonne und Wolken, lange trocken, aber am Abend können Schauer und Gewitter aufziehen bei maximal 29 Grad.
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9: Auf der B97 Dresden-Hoyerswerda ist zwischen Schwebnitz und Großgrabe nach einem Unfall in beiden Richtungen gesperrt. Die B101 Freiberg-Meißen ist zwischen Klein-Waltersdorf und Groß-Schirmer nach einem Unfall in beiden Fahrtrichtungen gesperrt. Und auf der A72 Zwickau Richtung Leipzig gibt es in Höhe des Kreuz Chemnitz wegen Sanierungsarbeiten bis Mittwoch eine Sperrung. Eine Umleitung ist über Chemnitz Mitte eingerichtet. Staus oder Blitzer einfach melden unter 0800 023 und 4x4.

Schönes Wochenende wünscht Radio PSR. Hallöchen, ich bin's, Claudia Svitala. Schön, dass ihr eingeschaltet habt. Ja, morgen ist es schon wieder vorbei mit der Tour de France. Ja, 3 Wochen sind rum. Morgen Zieleinfahrt auf der Champs-Élysées in Paris. Und was die Fahrer da teilweise leisten, ne? Also die Tour de France ging ja 3 Wochen. Und in dieser Zeit haben die Spitzenfahrer vor allem bei den Bergetappen zwischen 6.000 und 8.000 Kilokalorien pro Tag verbrannt. Nur damit wir mal eine Vorstellung haben, das entspricht etwa 12 bis 16 Big Macs an einem Tag. Krass, oder? Naja, vielleicht gibt's ja heute Abend auch Burger zum Abendbrot. Jetzt erstmal Clubmucke. Jennifer Lopez und David Guetta. Ganz neu.

0: Madonna mit dem Überraschungshit der Stunde Hang Up. Den nächsten Überraschungshit gibt's hier 7:10. Und ab 7 geht's weiter mit den besten Hits von heute. Da spiele ich euch die neue von Tame Impala und Jenny, Dracula. Und für die Abwechslung was von Pink. Gleich in der nächsten halben Stunde.
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1: Kurz vor sechs, ich bin Silas Quiring. Guten Abend. Die Waldbrände in Frankreich und Spanien werden immer schlimmer. Mittlerweile mussten rund um Bordeaux und Madrid fast 300.000 Menschen ihre Häuser verlassen. Mehr von Tim Britztrupp.
2: Auch viele Touristen sind davon betroffen. Unter anderem mussten Campingplätze geräumt werden. Die EU hat mittlerweile insgesamt 7 Löschflugzeuge nach Frankreich und Spanien geschickt. Die Brände sind im Moment aber kaum zu löschen. Hitze und vor allem Wind sorgen sogar eher dafür, dass sich das Feuer noch ausbreitet. Im Südwesten Europas werden in den kommenden Tagen Temperaturen von um die 40 Grad erwartet.
1: Pendler auf 2 Strecken der Mitteldeutschen Regiobahn müssen seit heute umplanen. Betroffen sind die Verbindungen Leipzig-Chemnitz und Leipzig-Döbeln. Mehr als 2 Wochen lang wird hier gebaut. Dafür werden Züge zum Teil umgeleitet. Etwa in Bad Lausick hält der RE6 gar nicht mehr. Teils sind auch Ersatzbusse unterwegs. Beim Simson-Treffen auf dem Flugplatz in Zwickau hat die Polizei letzte Nacht einiges zu tun gehabt. 3 Beamte wurden leicht verletzt, nachdem ein Quadfahrer direkt neben ihnen ohne Schalldämpfer ordentlich Gas gegeben hatte. Der Knall war so laut, dass die Polizisten ein Knalltrauma erlitten. Auch ein betrunkener 19-Jähriger sorgte für Ärger. Er randalierte, warf einen Grill um und leistete Widerstand gegen die Beamten. Nach der EU-Wettbewerbsstrafe gegen Google droht US-Präsident Trump Brüssel erneut mit der Zollkeule. Die EU werde einen sehr hohen Preis für die Rekordbuße von 890 Millionen Euro zahlen, erklärte Trump in seinem Online-Dienst Truth Social. Er kündigte eine neue Zolluntersuchung gegen die EU an und begründete diese mit dem angeblichen Ausrauben amerikanischer Unternehmen. In den USA ist die Zahl der Maserninfektionen auf den höchsten Stand seit 35 Jahren geklettert. Zuletzt ist die Impfquote immer weiter runtergegangen. Experten machen Gesundheitsminister Kennedy dafür verantwortlich, der als Impfgegner gilt. Erneut nur knapper Testspielsieg für RB Leipzig. Gegen Drittligist Ingolstadt gewann RB über 2x60 Minuten 1:0. Das Tor war ein Eigentor der Ingolstädter. Nächsten Samstag wird mit dem SC Verl gegen einen

0: weiteren Drittligisten getestet. Unterdessen verlor Dynamo Dresden seinen Test gegen Zweitliga-Aufsteiger Cottbus mit 1:2. Radio PSR, neue Nachrichten wieder in einer Stunde.
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2: Meist sonnig und trocken geht's jetzt durch den Abend, dazu höchstens ein paar Wolken. In der Nacht bleibt's weiterhin trocken, mit nur wenig Wolken, und die Tiefstwerte liegen zwischen 16 und 13 Grad. Morgen kommen tagsüber ein paar Wolken dazu, insgesamt bleibt's noch trocken, aber zum Abend können Schauer und Gewitter aufziehen, maximal werden es 29 Grad.
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2: Auf der A14 Halle Richtung Leipzig. Achtung, zwischen Schkeuditz und Leipzig Mitte steht ein kaputtes Auto auf der linken Spur. Auf der A72 Zwickau Richtung Leipzig gibt es in Höhe des Kreuz Chemnitz wegen Sanierungsarbeiten bis Mittwoch, den 29. Juli, eine Sperrung. Eine Umleitung ist über Chemnitz Mitte eingerichtet. Auf der B97 Dresden-Hoyerswerda ist zwischen Schwebnitz und Großgrabe nach einem Unfall in beiden Richtungen gesperrt. Und auf der B101 Freiberg-Meißen ist zwischen Klein-Waltersdorf und Groß-Schirmer nach einem Unfall in beiden Fahrtrichtungen gesperrt. Staus oder Blitzer einfach melden unter 0800 023 und 4x die 4.
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3: Hallöchen, ich bin's, Claudia Spitaler. Wir haben's um 6 am Samstag. Genießt euer Wochenende. Haut euch eine Bratwurst auf den Grill. Und wir denken natürlich auch an die, die eben kein Wochenende haben, weil sie sich um andere kümmern. In der Pflege zum Beispiel. Ihr seid schon wieder unterwegs. Helft beim Abendbrot und der Abendroutine. Großes Danke für eure Arbeit. Und genau deswegen spielen wir euch gleich wieder euren Jobsong für alle, die in der Pflege arbeiten. Hier in 10 Minuten.

0: Hallöchen, schönes Wochenende. Wünscht Radio PSR. Ich bin Claudia Svitala und schicke jetzt einfach mal ganz liebe Grüße an alle, die in der Pflege arbeiten. Egal ob stationär oder eben mobil. Ihr seid für mich die Besten und das meine ich ganz ehrlich, weil es ist ein Knochenjob, den ihr macht. Der ist anstrengend, der ist körperlich anstrengend, der ist mental anstrengend. Ihr müsst immer ran, am Wochenende, an Feiertagen, zum Teil in der Nacht. Verpasst vielleicht zu Hause auch mal bei der eigenen Familie den ein oder anderen Geburtstag oder eine Familienfeier. Und das alles, um anderen zu helfen und einen möglichst würdigen Lebensabend zu bestreiten. Und dafür habt ihr ein dickes, fettes Danke verdient. Danke für eure Arbeit. Hier ist der Jobsong für alle, die in der Pflege arbeiten.
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ehrlich, ihr verdient so viel mehr als nur ein Herz. Danke für euren Job, danke für eure Arbeit, dass ihr Menschen pflegt, die wir so sehr lieben und dass ihr euch um die kümmert. Das war der Radio PSR Jobsong für alle, die in der Pflege arbeiten. Und jetzt ein bisschen K-Pop-Vibes hier bei Radio PSR. Neue Mucke, Dracula von Tame Impala und Jenny.

0: Hier ist Radio PSR am Samstagabend. Ich bin Claudia Svitala, freue mich, dass ihr eingeschaltet habt. Gleich gibt's wieder einen Radio PSR-Überraschungshit. Der läuft hier immer am Ende der Stunde. Und gleich habe ich für euch einen Song, der passt zum Wochenende. Ach, was sage ich? Das ist der Soundtrack fürs Wochenende. Einfach ein Hit, der Spaß macht und zu dem man auch ein bisschen ausflippen kann. Lasst euch überraschen, der Überraschungshit hier 10 vor 7. Und ab halb bei mir in der Show einer der besten Hits von heute. Kommt von Dermot Kennedy. Funeral. Ja, ist ein bisschen schwermütig und emotional. Aber genau das macht ja die Abwechslung aus hier bei Radio PSR. Hört auf jeden Fall gleich ab halb. Also bleibt gerne dran.
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11: Meist sonnig und trocken geht's jetzt durch den Abend. Dazu höchstens ein paar Wolken. In der Nacht bleibt's weiterhin trocken mit nur wenig Wolken. Und die Tiefstwerte liegen zwischen 16 und 13 Grad. Morgen kommen tagsüber ein paar Wolken dazu. Insgesamt bleibt's noch trocken. Aber zum Abend können Schauer und Gewitter aufziehen. Maximal werden es 29 Grad.
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11: Auf der A14 Halle Richtung Leipzig. Achtung, zwischen Schkeuditz und Leipzig Mitte steht ein kaputtes Auto auf der linken Spur. Auf der A72 Zwickau Richtung Leipzig gibt es in Höhe des Kreuz Chemnitz wegen Sanierungsarbeiten bis Mittwoch 29. Juli eine Sperrung. Eine Umleitung ist über Chemnitz Mitte eingerichtet. Auf der B97 Dresden-Hoyerswerda ist zwischen Schwebnitz und Großgrabe nach einem Unfall in beiden Richtungen gesperrt. Und die B101 Freiberg-Meißen ist zwischen Klein-Waltersdorf und Groß-Schirmer nach einem Unfall in beiden Fahrtrichtungen gesperrt. Staus oder Blitzer einfach melden unter 0800 023 und 4x4.
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Ich finde übrigens, das ist einer mit der besten Songs von Robin Schulz. Show Me Love für die Abwechslung hier bei Radio PSR am Samstagabend. Gleich geht's weiter mit den besten Hits von heute. Da spiele ich euch Funeral von Dermot Kennedy. Und ja, wusstet ihr eigentlich, dass wir 4 Tage Lebenszeit verschwenden pro Jahr mit der Suche nach einer Serie oder einem Film? Nur allein mit der Suche. 4 Tage. Aber ihr kennt's doch auch. Ihr wollt einfach nur mit dem Liebsten schnell was Cooles gucken, durchforstet, was weiß ich, die Mediathek und die Streamingdienste und könnt euch nicht entscheiden. Und ja, zack, sind 4 Tage im Jahr rum. Genau dafür verdattelt, dass man einfach nur eine Serie sucht. Damit ihr Lebenszeit spart, mein Tipp für Netflix, ohne langes Suchen, der 3. Teil von Enola Holmes. Ich mag es, ist ein bisschen actionreich, auf jeden Fall was für ein Sonntagnachmittag. Oder seit letzten Donnerstag auch draußen die 3. Staffel Kaulitz und Kaulitz. Ich liebe die Jungs ja von Tokyo Hotel. Ein bisschen Trash-TV bei Netflix. Also, habt ein schönes Wochenende, macht euch jetzt noch einen schönen Abend. Jetzt mit neuer Mucke von Dermot Kennedy.

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1: Läuft immer am Ende der Stunde und das sind Songs, die einfach mal ein bisschen anders sind. Und der Song hier passt absolut zum Wochenende. Was sage ich? Es ist quasi der Soundtrack fürs Wochenende. Absolute Feiermucke jetzt bei Radio PSR. Chumbawamba und Tap Thumping. 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

0: Chumbawamba, der Überraschungshit für diese Stunde. Den nächsten Überraschungshit gibt's morgen früh wieder, 8:50. Und ab 7 geht's hier weiter mit den besten Hits von heute. Gleich Kygo und Save My Love. Habt einen schönen Samstagabend.
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1: Kurz vor 7. Ich bin Nanju Kuhlmann. Guten Abend. Die Waldbrände in Frankreich und Spanien werden immer schlimmer. Mittlerweile mussten rund um Bordeaux und Madrid fast 300.000 Menschen ihre Häuser verlassen. Mehr von Tim Britztrup.
2: Auch viele Touristen sind davon betroffen. Unter anderem mussten Campingplätze geräumt werden. Die EU hat mittlerweile insgesamt 7 Löschflugzeuge nach Frankreich und Spanien geschickt. Die Brände sind im Moment aber kaum zu löschen. Hitze und vor allem Wind sorgen sogar eher dafür, dass sich das Feuer noch ausbreitet. Im Südwesten Europas werden in den kommenden Tagen Temperaturen von um die 40 Grad erwartet.
1: Wer jetzt noch eine neue Gasheizung einbaut, der muss in den kommenden Jahren wohl mit deutlich steigenden Heizkosten rechnen. Das belegt eine Studie des Instituts der Deutschen Wirtschaft, berichtet die Rheinische Post. Einzelheiten von Gisa Weber.
3: Die jährlichen Heizkosten könnten sich demnach bis 2040 fast verdoppeln. Beim Einbau einer Wärmepumpe würden die Heizkosten dagegen über viele Jahre weitgehend stabil bleiben. Die Forscher vom IW Köln kritisieren deswegen das neue Heizungsgesetz, das ja den Einbau von Gasheizungen weiter erlaubt. So würde man denken, eine Gasheizung ist ja zulässig und vielleicht jetzt billiger. Langfristig erweist sich die Entscheidung dann aber als unwirtschaftlich.
1: Beim Simson-Treffen auf dem Flugplatz in Zwickau sind 3 Polizisten durch ein lautes Quad verletzt worden. Der Fahrer gab direkt neben den Beamten ohne Schalldämpfer Gas. Der Knall war so laut, dass die Polizisten ein Knalltrauma erlitten. Nach der Wettbewerbsstrafe gegen Google droht US-Präsident Trump der EU mit 9 Zöllen. Brüssel werde dafür einen sehr hohen Preis zahlen, schrieb er auf True Social. Trump kündigte eine Untersuchung an und wirft der EU das, Zitat, Ausrauben amerikanischer Unternehmen vor. RB Leipzig hat auch den 2. Test in der Sommervorbereitung gewonnen. Gegen Drittligist Ingolstadt haben sich die Leipziger im XXL-Test über 2x60 Minuten schwer getan. Endstand 1:0 dank eines Ingolstädter Eigentors. Dynamo Dresden unterlag in seinem Test Zweitliga-Aufsteiger Cottbus mit 1:2. Radio PSR, neue Nachrichten wieder in einer Stunde.
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4: Meist sonnig und trocken geht's jetzt durch den Abend. Dazu höchstens ein paar Wolken. In der Nacht bleibt's weiterhin trocken mit nur wenig Wolken. Und die Tiefstwerte liegen zwischen 16 und 13 Grad. Morgen kommen tagsüber ein paar Wolken dazu. Insgesamt bleibt's noch trocken. Aber zum Abend können Schauer und Gewitter aufziehen. Maximal werden es 29 Grad.
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4: Auf der A14 Halle Richtung Leipzig, Vorsicht, zwischen Schkeuditz und Leipzig Mitte steht ein kaputtes Auto auf der linken Spur. Auf der A72 Zwickau Richtung Leipzig ist in Höhe des Kreuz Chemnitz wegen Sanierungsarbeiten bis Mittwoch, den 29. Juli, gesperrt. Eine Umleitung ist über Chemnitz Mitte eingerichtet. Auf der B97 Dresden-Hoyerswerda ist zwischen Schwebnitz und Großgrabe nach einem Unfall in beiden Richtungen gesperrt. Und auf der B101 Freiberg-Meißen ist zwischen Klein-Waltersdorf und Groß-Schirmer nach einem Unfall in beiden Fahrtrichtungen gesperrt. Staus oder Blitzer einfach melden unter 0800 023 und 4x4.

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1: Meist sonnig und trocken geht's jetzt durch den Abend. Dazu höchstens ein paar Wolken. In der Nacht bleibt's weiterhin trocken mit nur wenig Wolken. Und die Tiefstwerte liegen zwischen 16 und 13 Grad. Morgen kommen tagsüber ein paar Wolken dazu. Insgesamt bleibt's noch trocken. Aber zum Abend können Schauer und Gewitter aufziehen. Maximal werden es 29 Grad.
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1: Auf der A72 Zwickau Richtung Leipzig ist in Höhe des Kreuz Chemnitz wegen Sanierungsarbeiten bis Mittwoch gesperrt. Eine Umleitung ist über Chemnitz Mitte eingerichtet. Staus oder Blitzer einfach melden unter 0800 023 und 4x4.
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1: Shakira und Burna Boy.

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1: Kurz vor 8. Ich bin Nanju Kuhlmann. Guten Abend. Bei den Waldbränden in Frankreich und Spanien ist kein Ende in Sicht. Mittlerweile mussten fast 300.000 Menschen ihre Häuser verlassen. Mehr von Tim Britztrup.
2: Im Südwesten Frankreichs brennt eine Fläche viermal so groß wie die von Paris. Aus der Hauptstadt wurden hunderte Feuerwehrleute ins Krisengebiet geschickt. Die Menschen in Paris sollen die Feuerwehr deswegen nur in absoluten Notfällen rufen. Auch in Spanien gibt es keine Spur von Entwarnung. Brandgeruch dringt bis ins Zentrum von Madrid vor. Immerhin haben sich die Flammen zuletzt nicht mehr ganz so schnell ausgebreitet. Das könnte sich aber bald wieder ändern. Kommende Woche werden in den Brandregionen wieder Temperaturen um 40 Grad erwartet.
1: In Berlin ist heute die große Christopher Street Day Parade über die Bühne gegangen. Die Polizei sprach von mehreren hunderttausend Teilnehmern. Dazu waren über 2000 Polizisten im Einsatz. Der Berliner CSD ist eine der größten Versammlungen für Vielfalt und Menschenrechte in Europa, sagen die Veranstalter. Auch die Mitteldeutsche Regiobahn nutzt die Ferien seit heute für Bauarbeiten. Für Pendler bedeutet das Umplanen. Betroffen sind die Strecken Leipzig-Chemnitz und Leipzig-Döbeln. Züge werden teils umgeleitet oder durch Busse ersetzt. Abfahrts- und Ankunftszeiten ändern sich. Fahrgäste sollten sich vor der Reise immer aktuell informieren. US-Präsident Trump schwingt wieder die Zollkeule Richtung EU. Diesmal passt ihm die Wettbewerbsstrafe gegen Google nicht. Dirk Justus.
3: Man konnte fast damit rechnen, wenn es gegen seine Tech-Kumpels geht, versteht Trump keinen Spaß. Bei seinem Online-Dienst Truth Social schrieb er, die EU werde einen sehr hohen Preis für die Rekordbuße von 890 Millionen Euro zahlen. Er begründete das mit dem angeblichen Ausrauben amerikanischer Unternehmen. Erst gestern war ein neuer Aufschlag für Einfuhren europäischer Produkte in die USA in Kraft getreten. Als Grund nennt die US-Regierung, dass die EU zu wenig gegen Zwangsarbeit tut. Absurd, heißt es aus Brüssel.
1: RB Leipzig hat auch den zweiten Test in der Sommervorbereitung gewonnen. Gegen Drittligist Ingolstadt haben sich die Leipziger im XXL-Test über 2x60 Minuten schwer getan. Endstand 1:0 dank eines Ingolstädter Eigentors. Dynamo Dresden unterlag in seinem Test Zweitliga-Aufsteiger Cottbus mit 1:2. Radio PSR, neue Nachrichten wieder in einer Stunde.
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4: Meist sonnig und trocken geht's jetzt durch den Abend, dazu höchstens ein paar Wolken. In der Nacht bleibt's weiterhin trocken mit nur wenig Wolken und die Tiefstwerte liegen zwischen 16 und 13 Grad. Morgen kommen tagsüber ein paar Wolken dazu, insgesamt bleibt's noch trocken, aber zum Abend können Schauer und Gewitter aufziehen, maximal werden es 29 Grad.
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4: Auf der A72 Zwickau Richtung Leipzig gibt es in Höhe des Kreuz Chemnitz wegen Sanierungsarbeiten bis Mittwoch 29. Juli eine Sperrung. Eine Umleitung ist über Chemnitz Mitte eingerichtet. Staus oder Blitzer einfach melden unter 0800 023 und 4x.

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1: Teddy Swims.

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1: Meist sonnig und trocken geht's jetzt durch den Abend. Dazu höchstens ein paar Wolken. In der Nacht bleibt's weiterhin trocken mit nur wenig Wolken. Und die Tiefstwerte liegen zwischen 16 und 13 Grad. Morgen kommen tagsüber ein paar Wolken dazu. Insgesamt bleibt's noch trocken. Aber zum Abend können Schauer und Gewitter aufziehen. Maximal werden es 29 Grad.
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1: Die A72 Zwickau Richtung Leipzig ist in Höhe des Kreuz Chemnitz wegen Sanierungsarbeiten bis Mittwoch gesperrt. Eine Umleitung ist über Chemnitz Mitte eingerichtet. Und in Lengenfeld ist die Lengenfelder Straße in Höhe des Abzweiges nach Pechtelsgrün nach einem Unfall in beiden Richtungen gesperrt. Staus oder Blitzer einfach melden unter 0800 023 und 4x die 4.

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1: Kurz vor neun. Ich bin Nanju Kuhlmann. Guten Abend. Die Waldbrände in Frankreich und Spanien werden immer schlimmer. Mittlerweile mussten rund um Bordeaux und Madrid fast 300.000 Menschen ihre Häuser verlassen. Mehr von Tim Britztrup.
2: Auch viele Touristen sind davon betroffen. Unter anderem mussten Campingplätze geräumt werden. Die EU hat mittlerweile insgesamt 7 Löschflugzeuge nach Frankreich und Spanien geschickt. Die Brände sind im Moment aber kaum zu löschen. Hitze und vor allem Wind sorgen sogar eher dafür, dass sich das Feuer noch ausbreitet. Im Südwesten Europas werden in den kommenden Tagen Temperaturen von um die 40 Grad erwartet.
1: In Berlin ist heute die große Christopher Street Day Parade über die Bühne gegangen. Die Polizei sprach von mehreren 100.000 Teilnehmern. Dazu waren über 2.000 Polizisten im Einsatz. Der Berliner CSD ist eine der größten Versammlungen für Vielfalt und Menschenrechte in Europa, sagen die Veranstalter. Beim Simson-Treffen auf dem Flugplatz in Zwickau sind 3 Polizisten durch ein lautes Quad verletzt worden. Der Fahrer gab direkt neben den Beamten ohne Schalldämpfer Gas. Der Knall war so laut, dass die Polizisten ein Knalltrauma erlitten. Wer jetzt noch eine neue Gasheizung einbaut, der muss in den kommenden Jahren wohl mit deutlich steigenden Heizkosten rechnen. Das belegt eine Studie des Instituts der Deutschen Wirtschaft, berichtet die Rheinische Post. Einzelheiten von Gisa Weber.
3: Die jährlichen Heizkosten könnten sich demnach bis 2040 fast verdoppeln. Beim Einbau einer Wärmepumpe würden die Heizkosten dagegen über viele Jahre weitgehend stabil bleiben. Die Forscher vom IW Köln kritisieren deswegen das neue Heizungsgesetz, das ja den Einbau von Gasheizungen weiter erlaubt. So würde man denken, eine Gasheizung ist ja zulässig und vielleicht jetzt billiger. Langfristig erweist sich die Entscheidung dann aber als unwirtschaftlich.
1: RB Leipzig hat auch den 2. Test in der Sommervorbereitung gewonnen. Gegen Drittligist Ingolstadt haben sich die Leipziger im XXL-Test über 2x60 Minuten schwer getan. Endstand 1:0 dank eines Ingolstädter Eigentors. Dynamo Dresden unterlag in seinem Test Zweitliga-Aufsteiger Cottbus mit 1:2. Radio PSR, neue Nachrichten wieder in einer Stunde.
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4: Nur ein paar Wolken sind am Himmel und es bleibt trocken. Dazu gehen die Temperaturen in der Nacht auf 16 bis 13 Grad zurück. Morgen gibt's Sonne und Wolken, erst bleibt's meist trocken. Zum Abend können dann Schauer aufziehen und auch mal ein Gewitter dabei sein. Die Höchstwerte liegen bei bis zu 29 Grad.
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4: Auf der A17 Dresden Richtung Prag. Vorsicht, im Tunnel Dölschen steht ein Pannenauto. Die A72 Zwickau Richtung Leipzig ist in Höhe des Kreuz Chemnitz wegen Sanierungsarbeiten bis Mittwoch gesperrt. Eine Umleitung ist über Chemnitz Mitte eingerichtet. Und in Lengenfeld ist die Lengenfelder Straße in Höhe des Abzweiges nach Pechtelsgrün nach einem Unfall in beiden Richtungen gesperrt. Staus oder Blitze einfach melden unter 0800 023 und 4x4.

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2: Nur ein paar Wolken sind am Himmel und es bleibt trocken. Dazu gehen die Temperaturen in der Nacht auf 16 bis 13 Grad zurück. Morgen gibt's Sonne und Wolken, erst bleibt's meist trocken. Zum Abend können dann Schauer aufziehen und auch mal ein Gewitter dabei sein. Die Höchstwerte liegen bei bis zu 29 Grad.
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2: Die A72 Zwickau Richtung Leipzig ist in Höhe des Kreuz Chemnitz wegen Sanierungsarbeiten bis zum Mittwoch gesperrt. Eine Umleitung ist über Chemnitz Mitte eingerichtet. Und in Lengenfeld ist die Lengenfelder Straße in Höhe des Abzweiges nach Pechtelsgrün nach einem Unfall in beiden Richtungen gesperrt. Staus oder Blitzer einfach melden unter 0800 023 und 4x die 4.

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1: Kurz vor 10. Ich bin Jana Klonikowski. Guten Abend. Die Waldbrände in Frankreich und Spanien werden immer schlimmer. Mittlerweile mussten rund um Bordeaux und Madrid fast 300.000 Menschen ihre Häuser verlassen. Mehr dazu von Tim Britztrup.
2: Auch viele Touristen sind davon betroffen. Unter anderem mussten Campingplätze geräumt werden. Die EU hat mittlerweile insgesamt 7 Löschflugzeuge nach Frankreich und Spanien geschickt. Die Brände sind im Moment aber

0: Polizei einiges zu tun gehabt. Drei Beamte wurden leicht verletzt, nachdem ein Quadfahrer direkt neben ihnen ohne Schalldämpfer ordentlich Gas gegeben hatte. Der Knall war so laut, dass die Polizisten ein Knalltrauma erlitten. Auch ein betrunkener 19-Jähriger sorgte für Ärger. Er randalierte, warf einen Grill um und leistete Widerstand gegen die Beamten. RB Leipzig hat auch das zweite Testspiel in der Saisonvorbereitung gewonnen. Gegen Drittligist Ingolstadt haben sich die Leipziger im XXL-Test über 2x20 Minuten schwer getan. Endstand 1:0 dank eines Ingolstädter Eigentors. Dynamo Dresden unterlag in seinem Test Zweitliga-Aufsteiger Cottbus mit 1:2. Radio PSR, neue Nachrichten wieder in einer halben Stunde.
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2: Nur ein paar Wolken sind am Himmel und es bleibt trocken. Dazu gehen die Temperaturen in der Nacht auf 16 bis 13 Grad zurück. Morgen gibt's Sonne und Wolken. Erst bleibt's meist trocken. Zum Abend können dann Schauer aufziehen und auch mal ein Gewitter dabei sein. Die Höchstwerte liegen bei bis zu 29 Grad.
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2: Die A72 Zwickau Richtung Leipzig ist in Höhe des Kreuz Chemnitz wegen Sanierungsarbeiten bis Mittwoch gesperrt. Eine Umleitung ist über Chemnitz Mitte eingerichtet. Und in Lengenfeld ist die Lengenfelder Straße in Höhe des Abzweiges nach Pechtelsgrün nach einem Unfall in beiden Richtungen gesperrt. Staus oder Blitzer einfach melden unter 0800 023 und 4x4.

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1: Kurz vor 10:30. Ich bin Jana Klonikowski. Guten Abend. Die Waldbrandlage in Spanien und Frankreich wird immer dramatischer. In beiden Ländern mussten bereits rund 300.000 Menschen vor den Flammen in Sicherheit gebracht werden. Eine Entspannung der Lage ist erstmal nicht in Sicht. Erschwert werden die Löscharbeiten durch extreme Hitze und starke Winde. In Berlin haben zahlreiche Menschen den Christopher Street Day gefeiert. Die Polizei sprach von mehreren hunderttausend Teilnehmern. Dazu waren über 2000 Polizisten im Einsatz. Der Berliner CSD ist eine der größten Versammlungen für Vielfalt und Menschenrechte in Europa, sagen die Veranstalter. In der CDU wächst die Kritik am Regierungsumbau. Kanzler Merz will ja offenbar auch Verkehrsminister Schnieder loswerden. Der Wunschnachfolger ist aber wohl kurzfristig abgesprungen. Ex-Wirtschaftsminister Altmaier schreibt dazu auf X, der Umgang mit Schnieder mache ihn betroffen und wütend. Beim Simson-Treffen auf dem Flugplatz in Zwickau sind drei Polizisten durch ein lautes Quad verletzt worden. Der Fahrer gab direkt neben den Beamten ohne Schalldämpfer Gas. Der Knall war so laut, dass die Polizisten ein Knalltrauma erlitten. Radio PSR, neue Nachrichten wieder in einer halben Stunde.
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2: Nur ein paar Wolken sind am Himmel und es bleibt trocken. Dazu gehen die Temperaturen in der Nacht auf 16 bis 13 Grad zurück. Morgen gibt's Sonne und Wolken, erst bleibt's meist trocken. Zum Abend können dann Schauer aufziehen und auch mal ein Gewitter dabei sein. Die Höchstwerte liegen bei bis zu 29 Grad.
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2: Die A72 Zwickau Richtung Leipzig ist in Höhe des Kreuz Chemnitz wegen Sanierungsarbeiten bis Mittwoch, den 29. Juli, gesperrt. Eine Umleitung ist über Chemnitz Mitte eingerichtet. In Lengenfeld ist die Lengenfelder Straße in Höhe des Abzweiges nach Pechtelsgrün nach einem Unfall in beiden Richtungen gesperrt. Und im Kreis Sächsische Schweiz-Osterzgebirge ist die Straße zwischen Stadt Wehlen und Posta wegen eines Schlaglochs in beiden Richtungen gesperrt. Staus oder Blitzer einfach melden unter 0800 023 und 4x die 4.

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1: Kurz vor 11. Ich bin Jana Klonikowski. Guten Abend. Bei den Waldbränden in Frankreich und Spanien ist kein Ende in Sicht. Mittlerweile mussten fast 300.000 Menschen ihre Häuser verlassen. Mehr dazu von Tim Britztrup.
2: Im Südwesten Frankreichs brennt eine Fläche viermal so groß wie die von Paris. Aus der Hauptstadt wurden hunderte Feuerwehrleute ins Krisengebiet geschickt. Die Menschen in Paris sollen die Feuerwehr deswegen nur in absoluten Notfällen rufen. Auch in Spanien gibt es keine Spur von Entwarnung. Brandgeruch dringt bis ins Zentrum von Madrid vor. Immerhin haben sich die Flammen zuletzt nicht mehr ganz so schnell ausgebreitet. Das könnte sich aber bald wieder ändern. Kommende Woche werden in den Brandregionen wieder Temperaturen um 40 Grad erwartet.
1: Carsten Linnemann traut sich das Amt als Gesundheitsminister zu. In der Bild weist Linnemann Zweifel an seiner Eignung zurück.

0: hier gebaut. Dafür werden Züge zum Teil umgeleitet. Etwa in Bad Lausick hält der RE6 gar nicht mehr. Vor allem früh morgens und spät abends fahren außerdem Ersatzbusse. Abfahrts- und Ankunftszeiten ändern sich deshalb. Fahrgäste sollen sich vor der Bahnfahrt immer aktuell informieren. Großer Promi-Auflauf in Bayreuth. Auf dem Grünen Hügel ist die Jubiläumsausgabe der Bayreuther Festspiele eröffnet worden. Mit dabei aus der Politik Kanzler Merz und Altkanzlerin Merkel. Zur Eröffnung der 150. Ausgabe gab es diesmal keine Wagner-Oper, sondern eine Aufführung von Beethovens 9. Radio PSR, neue Nachrichten wieder in einer halben Stunde.
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2: Nur ein paar Wolken sind am Himmel und es bleibt trocken. Dazu gehen die Temperaturen in der Nacht auf 16 bis 13 Grad zurück. Morgen gibt's Sonne und Wolken. Erst bleibt's meist trocken. Zum Abend können dann Schauer aufziehen und auch mal ein Gewitter dabei sein. Die Höchstwerte liegen bei bis zu 29 Grad.
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2: Auf der A72 Zwickau Richtung Leipzig ist in Höhe des Kreuz Chemnitz wegen Sanierungsarbeiten bis Mittwoch, den 29. Juli, gesperrt. Eine Umleitung ist über Chemnitz Mitte eingerichtet. Und im Kreis Sächsische Schweiz-Osterzgebirge ist die Straße zwischen Stadt Wehlen und Posta wegen eines Schlaglochs in beiden Richtungen gesperrt. Staus oder Blitzer einfach melden unter 0800 023 und 4x4.

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2: Kurz vor 11:30. Ich bin Jana Klunikowski. Guten Abend. Der CSD in Berlin ist abgebrochen worden. Grund ist ein Polizeieinsatz am Tiergarten ganz in der Nähe des CSD-Veranstaltungsgeländes. Die Polizei spricht von mehreren Verletzten. Laut Bild soll ein Auto in eine Menschenmenge gefahren sein. Mehr ist bisher noch nicht bekannt. Die Waldbrandlage in Spanien und Frankreich spitzt sich weiter zu. In beiden Ländern mussten schon fast 300.000 Menschen vor den Flammen in Sicherheit gebracht werden. Die Löscharbeiten werden durch extreme Hitze und starke Winde erschwert. Beim Absturz eines Kleinflugzeuges in Ganderkesee in Niedersachsen sind beide Insassen ums Leben gekommen. Das hat die Polizei nach der schwierigen Bergung des Wracks am Abend mitgeteilt. Die beiden Männer waren mit dem Flugzeug in das Dach eines Einfamilienhauses gekracht. Warum, ist noch unklar. Pendler auf zwei Strecken der Mitteldeutschen Regiobahn müssen ab sofort umplanen. Betroffen sind die Verbindungen Leipzig-Chemnitz und Leipzig-Döbeln. Mehr als zwei Wochen lang wird hier gebaut. Dafür werden Züge zum Teil umgeleitet. In Bad Lausick etwa hält der RE6 gar nicht mehr. Teils sind auch Ersatzbusse unterwegs. Radio PSR, neue Nachrichten wieder in einer halben Stunde.
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3: Nur ein paar Wolken sind am Himmel und es bleibt trocken. Dazu gehen die Temperaturen in der Nacht auf 16 bis 13 Grad zurück. Morgen gibt's Sonne und Wolken, erst bleibt's meist trocken. Zum Abend können dann Schauer aufziehen und auch mal ein Gewitter dabei sein. Die Höchstwerte liegen bei bis zu 29 Grad.
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3: Auf der A72 Zwickau Richtung Leipzig gibt es in Höhe des Kreuz Chemnitz wegen Sanierungsarbeiten bis Mittwoch, den 29. Juli, eine Sperrung. Eine Umleitung ist über Chemnitz Mitte eingerichtet. Die Straße zwischen der Abfahrt nach Kleinerk-Mansdorf und der B6 Rossendorf ist nach einem Unfall in beiden Richtungen gesperrt. Und im Kreis Sächsische Schweiz-Osterzgebirge ist die Straße zwischen Stadt Wehlen und Posta wegen eines Schlaglochs in beiden Richtungen gesperrt. Staus oder Blitzer einfach melden unter 0800 023 und 4x die 4.

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1: Kurz vor 12. Ich bin Jana Klonikowski. Guten Abend. Am Rande des CSDs in Berlin ist ein Auto in eine Menschenmenge gefahren. Laut Polizei ist dabei ein Mensch getötet worden. Mindestens 15 weitere wurden verletzt. Passiert ist das Ganze im großen Tiergarten in der Nähe des Brandenburger Tors. Polizeisprecher Florian Natt.
2: Mutmaßlich ist hier ein Fahrzeug in den Park eingefahren, hat mehrere Personen angefahren. Wir fahren mit starken Kräften nach möglichen Tatverdächtigen und melden uns, sobald uns weitere Informationen vorliegen.
1: Die Hintergründe sind also noch unklar. Der CSD in Berlin wurde abgebrochen. Hunderttausende hatten zuvor an dem großen Umzug teilgenommen, um für Vielfalt und die Rechte queerer Menschen zu demonstrieren. Keine Entspannung in Sicht. Noch immer wüten die Waldbrände in Frankreich und Spanien. Inzwischen mussten schon fast 300.000 Einheimische und Touristen die betroffenen Regionen verlassen. Silas Quiring berichtet.
3: Was für unheimliche Ausmaße die Lage mittlerweile angenommen hat, zeigen jetzt auch Satellitenbilder des spanischen Wetterdienstes. Darauf ist zu sehen, dass sich die Rauchwolke der Brände rund um Bordeaux mit der rund um Madrid jetzt zu einer einzigen riesigen Masse verbunden haben. Auch die Menschen in den Städten bekommen die Feuer also heftig zu spüren. Die französische Regierung verteilt 1,5 Millionen Atemschutzmasken. Die spanische Gesundheitsministerin wies die Menschen an, wann immer möglich drinnen zu bleiben.
1: In der CDU wächst die Kritik am Regierungsumbau. Kanzler Merz will ja offenbar auch Verkehrsminister Schnieder loswerden. Der Wunschnachfolger ist aber wohl kurzfristig abgesprungen. Ex-Wirtschaftsminister Altmaier schreibt dazu auf X, der Umgang mit Schnieder mache ihn betroffen.

Die Straße zwischen der Abfahrt nach Kleinerk-Mansdorf und B6 Rossendorf ist nach einem Unfall in beiden Richtungen gesperrt. Und im Kreis Sächsische Schweiz-Osterzgebirge ist die Straße zwischen Stadt Wehlen und Posta wegen eines Schlaglochs in beiden Richtungen gesperrt. Staus oder Blitze einfach melden unter 0800 023 und 4x4.

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1: Kurz vor 12:30. Ich bin Jana Klonikowski. Am Rande des CSDs in Berlin ist ein Auto in eine Menschenmenge gefahren. Laut Polizei ist dabei ein Mensch getötet worden. Mindestens 15 weitere wurden verletzt. Passiert ist das Ganze im großen Tiergarten. In und um den Park ist die Polizei im Großeinsatz und fahndet auch nach den Insassen des Autos. Keine Entspannung in Sicht. Noch immer wüten die Waldbrände in Frankreich und Spanien. Inzwischen mussten fast 300.000 Menschen die betroffenen Regionen verlassen. Satellitenbilder zeigen, dass sich die Rauchwolken um Bordeaux und Madrid mittlerweile sogar zu einer großen Masse verbunden haben. In der CDU wächst die Kritik am Regierungsumbau. Kanzler Merz will ja offenbar auch Verkehrsminister Schnieder loswerden. Der Wunschnachfolger ist aber wohl kurzfristig abgesprungen. Ex-Wirtschaftsminister Altmaier schreibt dazu auf X, der Umgang mit Schnieder mache ihn betroffen und wütend. Beim Simson-Treffen auf dem Flugplatz in Zwickau sind drei Polizisten durch ein lautes Quad verletzt worden. Der Fahrer gab direkt neben den Beamten ohne Schalldämpfer Gas. Der Knall war so laut, dass die Polizisten ein Knalltrauma erlitten. Radio PSR, neue Nachrichten wieder in einer halben Stunde.
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2: Viele Wolken sind gerade am Start. Ab und zu zieht auch mal ein Schauer durch. Ganz selten mit kurzen Gewitter dabei. Und die Temperaturen liegen aktuell bei 16 bis 14 Grad. Tagsüber dann Sonne und Wolken im Wechsel. Am Abend wird es stellenweise wieder nass mit Schauern und einzelnen Gewittern. Dazu werden es maximal 29 Grad.
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2: Auf der A4 Dresden Richtung Chemnitz. Achtung, an der Raststätte Dresdner Tor Nord steht auf der rechten Spur ein Pannenauto. Auf der A72 Plauen Richtung Chemnitz steht zwischen Zwickau Ost und Hartenstein auf der rechten Spur ein kaputter LKW. Die A72 Zwickau Richtung Leipzig ist in Höhe des Kreuz Chemnitz wegen Sanierungsarbeiten bis Mittwoch gesperrt. Eine Umleitung ist über Chemnitz Mitte eingerichtet. In Dresden ist die Magdeburger Straße zwischen der Weißeritzstraße und der Schlachthofstraße nach einem Wasserrohrbruch in beiden Richtungen gesperrt. Die Straße zwischen der Abfahrt nach Klein-Erk-Mannsdorf und der B6 in Rossendorf ist nach einem Unfall in beiden Richtungen gesperrt. Und im Kreis Sächsische Schweiz-Osterzgebirge ist die Straße zwischen Stadt Wehlen und Posta wegen eines Schlaglochs in beiden Richtungen gesperrt. Staus oder Blitze einfach melden unter 0800 023 und 4x die 4.

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3: Kurz vor eins. Ich bin Jana Klunikowski. Am Rande des TSDs in Berlin ist ein Wagen in eine Menschenmenge gerast. Laut Polizei wurde dabei mindestens ein Mensch getötet. 15 weitere wurden verletzt, einige von ihnen lebensgefährlich. Polizeisprecher Jörn Iffländer.
4: Das Fahrzeug ist nach unserem Kenntnisstand hier gegen 22 Uhr aus dem Bereich der Linnéstraße in den Tiergarten gefahren, hat dabei mehrere Menschen verletzt und ist dann an einem Baum hier im Tiergarten zum Stehen gekommen und ist leer gewesen. Und deswegen fahren wir aktuell mit Hochdruck nach dem oder den Tatverdächtigen.
3: Die genauen Hintergründe sind unklar. Der CSD wurde unmittelbar nach dem Vorfall abgebrochen. Zuvor waren Hunderttausende Menschen für Vielfalt und die Rechte queerer Menschen auf die Straße gegangen. Bei den Waldbränden in Frankreich und Spanien ist weiter keine Entspannung in Sicht. Einsatzkräfte von Feuerwehr und Militär kämpfen weiter gegen die Flammen. Löschflugzeuge sind im Dauereinsatz. Mehr als 250.000 Menschen wurde bereits von den Feuern in Sicherheit gebracht. Carsten Linnemann traut sich das Amt als Gesundheitsminister zu. In der Bild weist Linnemann Zweifel an seiner Eignung zurück. Ein alter Interviewausschnitt hatte die Debatte befeuert, sieht das Quering.
5: Ja, vor einem Jahr hatte er gesagt, dass er als Gesundheitsminister wahrscheinlich nicht erfolgreich wäre. Zitat, Schuster, bleib bei deinen Leisten. Die Ausgangslage jetzt sei aber eine andere, sagt Linnemann. Er habe sich damals auf soziale Themen wie die mittlerweile umgesetzte Bürgergeldabschaffung konzentriert. Seitdem verhandle er aber auch Themen im Bereich Gesundheit, werde sich aber auch noch tiefer einarbeiten müssen. Der bisherige CDU-Generalsekretär war im Zuge des Kabinettsumbaus von Kanzler Merz für das Amt berufen worden.
3: Pendler auf zwei Strecken der mitteldeutschen Regiobahn müssen ab sofort umplanen. Betroffen sind die Verbindungen Leipzig-Chemnitz und Leipzig-Döbeln. Mehr als zwei Wochen lang wird hier gebaut. Dafür werden Züge zum Teil umgeleitet. Etwa in Bad Lausick hält der RE6 gar nicht mehr. Vor allem früh morgens und spät abends fahren außerdem Ersatzbusse. Abfahrts- und Ankunftszeiten ändern sich deshalb. Fahrgäste sollen sich vor der Bahnfahrt immer aktuell informieren. Radio PSR, neue Nachrichten wieder in einer halben Stunde.
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6: Viele Wolken sind gerade am Start. Ab und zu zieht auch mal ein Schauer durch. Ganz selten mit kurzem Gewitter dabei. Und die Temperaturen liegen aktuell bei 16 bis 14 Grad. Tagsüber dann Sonne und Wolken im Wechsel. Am Abend wird es stellenweise wieder nass mit Schauern und einzelnen Gewittern. Dazu werden es maximal 29 Grad.
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6: Auf der A14 Leipzig Richtung Halle, Vorsicht, zwischen Leipzig Nordost und Leipzig Messegelände hat es einen Unfall gegeben und es liegen Fahrzeugteile auf der Fahrbahn. Auf der A4 Dresden Richtung Chemnitz an der Raststätte Dresdner Tor Nord ist auf der rechten Spur ein Fahrzeug liegen geblieben. Auf der A72 Zwickau Richtung Leipzig gibt es in Höhe des Kreuz Chemnitz wegen Sanierungsarbeiten bis Mittwoch eine Sperrung. In Dresden ist die Magdeburger Straße zwischen der Weißeritzstraße und der Schlachthofstraße nach einem Wasserrohrbruch in beiden Richtungen dicht. Die Straße zwischen Kleinerk-Mannsdorf und der B6 Rossendorf ist nach einem Unfall in beiden Richtungen dicht. Und im Kreis Sächsische Schweiz-Osterzgebirge ist die Straße zwischen Stadtwehlen und Posta wegen eines Schlaglochs in beiden Richtungen dicht. Staus oder Blitzer einfach melden unter 0800 023 und 4x4.

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1: Kurz vor 13:30. Ich bin Jana Klonikowski. Am Rande des CSDs in Berlin ist ein Wagen in eine Menschenmenge gerast. Laut Polizei wurde dabei mindestens ein Mensch getötet, 15 weitere wurden verletzt. Nach dem oder den Tätern wird mit Hochdruck gefahndet. Passiert ist das Ganze im Tiergarten in der Nähe des Brandenburger Tors. Bei den Waldbränden in Frankreich und Spanien ist weiter keine Entspannung in Sicht. Einsatzkräfte von Feuerwehr und Militär kämpfen weiter gegen die Flammen. Löschflugzeuge sind im Dauereinsatz. Mehr als 250.000 Menschen wurde bereits von den Feuern in Sicherheit gebracht. Carsten Linnemann traut sich das Amt als Gesundheitsminister zu. In der Bild weist Linnemann Zweifel an seiner Eignung zurück. Vor einem Jahr hatte er in einem Interview noch gesagt, dass er in dem Amt wahrscheinlich nicht erfolgreich wäre. Seitdem habe er aber neben sozialen auch viele Gesundheitssystemen verhandelt, so Linnemann. Pendler auf zwei Strecken der Mitteldeutschen Regiobahn müssen ab sofort umplanen. Betroffen sind die Verbindungen Leipzig-Chemnitz und Leipzig-Döbeln. Mehr als 2 Wochen lang wird hier gebaut. Dafür werden Züge zum Teil umgeleitet. In Bad Lausick etwa hält der RE6 gar nicht mehr. Teils sind auch Ersatzbusse unterwegs. Radio PSR, neue Nachrichten wieder in einer halben Stunde.
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2: Viele Wolken sind gerade am Start. Ab und zu zieht auch mal ein Schauer durch. Ganz selten mit kurzen Gewitter dabei. Und die Temperaturen liegen aktuell bei 16 bis 14 Grad. Tagsüber dann Sonne und Wolken im Wechsel. Am Abend wird es stellenweise wieder nass mit Schauern und einzelnen Gewittern. Dazu werden es maximal 29 Grad.
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2: Auf der A14 Leipzig Richtung Halle, bitte aufpassen, zwischen Leipzig Nordost und Leipzig Messegelände hat es einen Unfall gegeben und es liegen Fahrzeugteile auf der Fahrbahn. In Dresden ist die Magdeburger Straße zwischen der Weißeritzstraße und der Schlachthofstraße nach einem Wasserrohrbruch in beiden Richtungen gesperrt. Im Kreis Sächsische Schweiz-Osterzgebirge ist die Straße zwischen Stadt Wehlen und Posta wegen eines Schlaglochs in beiden Richtungen gesperrt. Die Straße zwischen Klein-Erk-Mansdorf und der B6 Rossendorf ist nach einem Unfall in beiden Richtungen gesperrt. Und die A72 Zwickau Richtung Leipzig ist in Höhe des Kreuz Chemnitz wegen Sanierungsarbeiten bis Mittwoch gesperrt. Staus oder Blitzer einfach melden unter 0800 023 und 4x die 4.

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3: Kurz vor zwei. Ich bin Jana Klonikowski. Im Berliner Tiergarten ist am Rande des CSDs ein Wagen in eine Menschenmenge gerast. Ein Mensch ist dabei getötet worden, 16 weitere wurden verletzt, 3 von ihnen lebensgefährlich. Das Auto ist anschließend laut Polizei in dem Park gegen einen Baum geprallt. Der oder die Täter flüchteten dann offenbar zu Fuß. Eine Großfahndung der Polizei läuft. Die genauen Hintergründe des Ganzen sind noch unklar. Kanzler Merz verurteilt die Todesfahrt als abscheuliche Tat. Der Berliner CSD wurde unmittelbar nach dem Vorfall am späten Abend abgebrochen. Keine Entspannung in Sicht. Noch immer wüten die Waldbrände in Frankreich und Spanien. Inzwischen mussten schon fast 300.000 Einheimische und Touristen die betroffenen Regionen verlassen. Silas Quiring berichtet.
4: Was für unheimliche Ausmaße die Lage mittlerweile angenommen hat, zeigen jetzt auch Satellitenbilder des spanischen Wetterdienstes. Darauf ist zu sehen, dass sich die Rauchwolke der Brände rund um Bordeaux mit der rund um Madrid jetzt zu einer einzigen riesigen Masse verbunden haben. Auch die Menschen in den Städten bekommen die Feuer also heftig zu spüren. Die französische Regierung verteilt 1,5 Millionen Atemschutzmasken. Die spanische Gesundheitsministerin wies die Menschen an, wann immer möglich drinnen zu bleiben.
3: In der CDU wächst die Kritik am Regierungsumbau. Kanzler Merz will ja offenbar auch Verkehrsminister Schnieder loswerden. Der Wunschnachfolger ist aber wohl kurzfristig abgesprungen. Ex-Wirtschaftsminister Altmaier schreibt dazu auf X, der Umgang mit Schnieder mache ihn betroffen und wütend. Beim Simson-Treffen auf dem Flugplatz in Zwickau sind 3 Polizisten durch ein lautes Quad verletzt worden. Der Fahrer gab direkt neben den Beamten ohne Schalldämpfer Gas. Der Knall war so laut, dass die Polizisten ein Knalltrauma erlitten. RB Leipzig hat auch das 2. Testspiel in der Saisonvorbereitung gewonnen. Gegen Drittligist Ingolstadt haben sich die Leipziger im XXL-Test über 2x20 Minuten schwer getan. Endstand 1:0 dank eines Ingolstädter Eigentors. Dynamo Dresden unterlag in seinem Test Zweitliga-Aufsteiger Cottbus mit 1:2. Radio PSR, neue Nachrichten wieder in einer halben Stunde.
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5: Viele Wolken sind gerade am Start. Ab und zu zieht auch mal ein Schauer durch. Ganz selten mit kurzen Gewitter dabei. Und die Temperaturen liegen aktuell bei 16 bis 14 Grad. Tagsüber dann Sonne und Wolken im Wechsel. Am Abend wird es stellenweise wieder nass mit Schauern und einzelnen Gewittern. Dazu werden es maximal 29 Grad.
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5: Auf der A72 Zwickau Richtung Leipzig ist in Höhe des Kreuz Chemnitz wegen Sanierungsarbeiten bis Mittwoch gesperrt. Eine Umleitung ist über Chemnitz Mitte eingerichtet. In Dresden ist die Magdeburger Straße zwischen der Weißeritzstraße und der Schlachthofstraße nach einem Wasserrohrbruch bis Montagvormittag in beiden Richtungen gesperrt. Die Straße zwischen Klein-Erk-Mannsdorf und der B6 Rossendorf ist nach einem Unfall in beiden Richtungen gesperrt. Und im Kreis Sächsische Schweiz-Osterzgebirge ist die Straße zwischen Stadt Wehlen und Posta wegen eines Schlaglochs in beiden Richtungen gesperrt. Staus oder Blitzer einfach melden unter 0800 023 und 4x4.